0: Ey Leute, es gibt so Spiele, ne? Die werden so ein richtiger Hype, aber man hat es halt null kommen sehen. Ist so gerade bei diesem Game hier.
1: Tomodachi Life.
2: Das ist todesgeil. Ich habe das früher gemacht mit Schulkameraden.
3: Was dieses Spiel alles zulässt, es ist insane.
1: Das wird Renn los.
0: Ja, Tomodachi Life 2 ist vor kurzem rausgekommen und egal ob jetzt Twitch, YouTube, TikTok oder Insta, überall geht das Ding gerade komplett viral. Meine Timeline ist auch einfach voll damit. Joanna Leindecker aus dem Junge Nachtteam, wir wollen alle mitreden können. Was ist denn das für ein Game?
4: Es ist eine Lebenssimulation tatsächlich, also sowas wie die Sims oder jetzt Animal Crossing.
0: Okay, und warum gehen da jetzt alle so drauf ab?
4: Weil es einfach total weird und chaotisch ist. Also viele bezeichnen es auch als Reality-TV, als Videospiel, weil wir erstellen uns am Anfang vom Game nämlich keinen eigenen Charakter, mit dem wir dann die ganze Zeit irgendwie Teil dieser Inselgemeinde sind oder was auch immer, sondern wir spielen quasi Gott.

0: Dafür haben wir so eine leere Tropeninsel, hört man ja ein bisschen an der Musik auch. Mhm. Die müssen wir dann mit Leben füllen und dafür erstellen wir uns erstmal Mies.
1: Ja, die Mies, das waren diese lustigen Avatare, die es auch auf der Wii gibt. Merz habe ich schon gesehen oder auch ein paar Streamer, also man kann da jeden Charakter erstellen. Denkst du denn, das Spiel wird langfristig ein Hype oder ist das übermorgen schon wieder vorbei?
0: Ich finde das halt immer super schwer einzuschätzen, weil auf der einen Seite funktionieren solche cozy Lebenssimulationen aktuell einfach krass gut, weil die dieses perfekte Kontrastprogramm zum stressigen Alltag sind oder zur ja überfordernden Weltlage. Auf der anderen Seite bin ich irgendwie unsicher, wie lange das bei der Stange hält, wie lange das witzig ist, weil irgendwann ist die Prämisse ja vielleicht auch ein bisschen auserzählt.
1: Ja, vielleicht, aber ist auch ein bisschen Gabelfeiern, solange er da ist, den Hype ums Game. Tomodachi Life 2. Ich habe mich gefragt, kann ich das auch spielen? Ja, gibt's für Switch 1 und 2. Ich habe nämlich nur 1. Ja, und ich habe Bruno Mars. I Just Might. Die junge Nacht ist hier. Hi.

Die junge Nacht der ARD jetzt mit Musik von Sam Fender. Der hatte Rain Me In schon alleine rausgebracht. Dann hat er bei Olivia Dean getroffen und die ist mit auf den Track draufgejumpt. Ja, um die weibliche Sichtweise mit reinzubringen. Und Rain Me In hat nichts mit Regen zu tun, was ich wirklich lange dachte. Nein, nein, es bedeutet zügel mich oder bremst mich ab. Also wenn einer in der Beziehung durchdreht und einen Durchdreher bekommt, holt der andere einen dann wieder runter. Also im besten Falle halt, ne? Sam Fender zusammen mit Olivia Dean, Rain Me In, jetzt hier in der jungen Nacht der ARD.

0: halb drei haben wir es. Hier ist die Junge Nacht. Wir schauen auf die Straßen. Die A3 Köln Richtung Frankfurt zwischen Montabaur und Dietz ist nach einem Unfall gerade gesperrt. Die A9 Halle-Leipzig Richtung Nürnberg ist zwischen Triptis und Dittersdorf auch nach einem Unfall gerade gesperrt. Und die A43 Recklinghausen Richtung Wuppertal ist zwischen Kreuz Recklinghausen und Bochum-Riemke in beiden Richtungen noch bis 5 Uhr gesperrt. Da wird eine Brücke abgerissen. That's it!
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0: Yo, willst du was da drücken? Natürlich auch mit euch. Nummer hier im Studio 0221 56789 111. Ja, da hat sich die Gabi eben gemeldet. Grüße an dich. Für dich spiele ich jetzt Ray mit Where is my husband? Der Sebo hier. Hi.

0: 2.37 Uhr, hier ist die junge Nacht der ARD. Jetzt mit neuer Musik, die kommt von Materia. Der neue Track heißt 9 Leben, 1 übrig. Ja, ist der finale Vorab-Track aus Materias Album Zum Glück in die Zukunft 3. Ja, und der dient so als Opener des Albums und schaut halt irgendwie auch hart zurück auf die Karriere und was ihr alles so durchgemacht habt. Er verarbeitet da Situationen, in denen es fast vorbei gewesen wäre, betont aber jedoch, dass er so ein riskantes Leben voller Geschichte irgendwie auch geiler findet als ein langweiliges. Ja, unter anderem geht es darum, dass er mit 6 Jahren fast in der Ostsee ertrunken wäre oder auch seine Erlebnisse auf der Love Parade 98. Ja, neben Hoch und Tiefs thematisiert der Song auch so seine überwundene Alkoholsucht, Gott das auch noch, und das bleibende Gefühl von FOMO. FOMO was? FOMO, Fear of Missing Out. Kennt ihr mich? Was ist mit euch? Materia, 9 Leben, 1 übrig, jetzt hier ganz frisch auf der Playlist der Jungen Nacht der ARD.
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0: 2.46 Uhr, hier ist die junge Nacht der ARD. Ey, es gibt ja so TikToks, da bleibt man hängen und dann will man auch noch mehr davon. Bei mir war es letztens, Amerikaner probieren deutsches oder auch europäisches Fastfood aus. Ja, Überraschung, turns out, da ist natürlich weniger Fett bei uns drin, weniger Zucker und weniger Salz. Ergo, das schmeckt den Amis natürlich überhaupt so gar nicht und denken sich so, es ist love, es schmeckt traurig. Und ich bin so froh, dass wir Europäer da so geschützt werden, auch von anderen Seiten, wo man sich denkt so, ach man, ja, es ist vielleicht nicht so krass mehr Fastfood, sondern fast schon gesund, aber ey, ist ja auch besser für uns. Ja, Zuckersteuer war deswegen ein Thema diese Woche.
1: Cola und Energydrinks könnten bald teurer werden. Es liegt daran, dass die Bundesregierung jetzt so eine Art Zuckersteuer beschlossen hat. Und zwar für Getränke eben mit besonders viel Zucker.
2: Wie genau die Abgabe aussehen wird, ist noch nicht klar. Fachleute haben bis zu 32 Cent pro Liter vorgeschlagen.
3: Das führt dazu, dass Verbraucher letztlich weniger Zucker konsumieren, weil die Hersteller
4: ihre Rezeptur ändern, einfach weniger Zucker in die Getränke mischen.
2: In britischer Fanta zum Beispiel ist nur halb so viel Zucker wie in deutscher Fanta.
5: Und dadurch soll es dann langfristig weniger Diabetes und andere Krankheiten geben, die ja teilweise auch durch Übergewicht entstehen können.
4: Das bedeutet weniger Kosten fürs Gesundheitssystem. Da lassen sich mittel- und langfristig einige Millionen Euro einsparen.
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1: Um 3 Uhr mit Lisa Kupper. US-Präsident Trump will deutlich mehr als 5000 Soldaten aus Deutschland abziehen. Das hat er vor Journalisten im Bundesstaat Florida gesagt. Zuvor hatte das US-Verteidigungsministerium den Teilabzug von US-Truppen angeordnet. Außerdem will Trump laut Medienberichten auch keine US-Mittelstreckenraketen mehr in Deutschland stationieren. Dabei geht es vor allem um Marschflugkörper vom Typ Tomahawk mit einer Reichweite bis nach Russland hinein. Der nationalistische Regierungschef der Slowakei, Fico, hat überraschend einen Besuch in der Ukraine angekündigt. Nach einem Telefonat mit dem ukrainischen Präsidenten Selenskyj sagte Fico, auch die gemeinsamen Regierungssitzungen sollten fortgesetzt werden. Aus der Nachrichtenredaktion Christian Rönspieß.
2: Der slowakische Ministerpräsident sagte außerdem, er habe im Gespräch mit Selenskyj bestätigt, dass die Slowakei einen EU-Beitritt der Ukraine unterstütze. Er wünsche sich freundschaftliche Beziehungen beider Länder. Der russlandfreundliche Fico hatte es bisher vermieden, nach Kiew zu reisen. In einer Woche reist er zunächst nach Moskau, wo er an den Feierlichkeiten zum Sieg der Sowjetunion über Nazi-Deutschland teilnehmen will. Fico gilt nach der Abwahl des langjährigen ungarischen Regierungschefs Orbán innerhalb der EU als der engste Verbündete des russischen Präsidenten Putin.
1: Im Fall des Erpressungsversuchs gegen den Babykosthersteller Hip hat die Polizei in Österreich einen 39-jährigen Mann festgenommen. Mitte April hatte Hip einen Rückruf von Gläschen mit Babybrei in Österreich gestartet. Dort sowie in Tschechien und der Slowakei waren mehrere manipulierte Gläser gefunden worden. Eines enthielt Rattengift. Vor wenigen Minuten hat in Rio de Janeiro ein Gratiskonzert von Shakira an der Copacabana begonnen. Die Organisatoren rechneten im Vorfeld mit etwa 2 Millionen Besuchern. In einem TV-Interview sagte Shakira, sie erwarte, dass es das größte Konzert ihrer Karriere werde. Sie habe immer davon geträumt, an der Copacabana zu singen, weil der Strand ein magischer Ort sei. Vor 2 Jahren hatte Madonna dort ein kostenloses Konzert gegeben, im letzten Jahr Lady Gaga. Schalke 04 spielt in der kommenden Saison wieder in der Fußball-Bundesliga. Mit einem 1:0-Sieg gegen Düsseldorf haben die Königsblauen den Aufstieg geschafft. Und in der Bundesliga hat Leverkusen 4:1 gegen Leipzig gewonnen. Im Rennen um die Champions-League-Plätze zieht die Werkself damit an den direkten Konkurrenten Stuttgart und Hoffenheim vorbei auf Platz 4. Das Wetter in Deutschland. In der Nacht im Osten und Südosten locker bewölkt, sonst wolkig. Im Westen und Norden vereinzelt Schauer und Gewitter, Tiefstwerte 14 bis 4 Grad. Am Tag nur im Osten länger sonnig, im Nordwesten gebietsweise teils kräftige Schauer und Gewitter, maximal 19 bis 29 Grad. Und noch die Zeit, 3:03 Uhr.
3: Die junge Nacht, wir schauen auf die Straßen. Die A3 Köln Richtung Frankfurt ist zwischen Montabaur und Dietz nach einem Unfall gerade gesperrt. Die A9 Halle Leipzig Richtung Nürnberg ist zwischen Triptis und Dittersdorf nach einem Unfall auch gerade dicht. Und die A43 Recklinghausen Richtung Wuppertal ist zwischen Kreuz Recklinghausen und Bochum-Riemke in beiden Richtungen noch bis 5 Uhr gesperrt. Da wird eine Brücke abgerissen. That's it!
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3: Mit Sebastian Röpke und natürlich seid ihr auch mit am Stissel, Leute. Nummer hier im Studio 0221 567 89 111. Und gleich hier im Radio gibt es eine Radiopremiere, nämlich vom neuen Madonna-Track. Hui! Vorher The Weeknd, Dancing in the Flames, der Sebus hier. Hi!

mit Sabrina Carpenter. Der Song ist auch der Lead-Track von Madonnas kommenden Album Confessions 2. Anfang Juli soll das fertig sein. Ja, die beiden sind ja gemeinsam auch auf der Bühne von Coachella vor ein paar Wochen aufgetreten. Und Madonna hat das so auf, beschrieben, so als Kreis, der sich schließt, weil sie fast exakt vor 20 Jahren ja mit diesem Album Confessions on a Dance Floor im Dance-Zelt, also nicht auf der Mainstage, vom Coachella Festival da ihr neues Album vorgestellt hat. Ja, Madonna hatte übrigens genau das gleiche Outfit an wie vor 20 Jahren. Na, wer von euch passt noch in die Buchse von vor 20 Jahren? Ja gut, da waren wir auch noch Teenager, oder? Also das kann ja nicht mehr passen. So, Madonna und Sabrina Carpenter mit Bring Your Love. Ganz frisch hier, Radiopremiere in der Jungnacht der ARD.

0: 3:21 Uhr, hier hört die junge Nacht der ARD. Nummer hier im Studio 0221 567 89 111. Leute, der in der Ostsee verwirrte Buckelwal, ne? Timmy oder Hope oder wie ihr ihn auch selber genannt habt, der hat uns ja wirklich schon ewig beschäftigt. Ja, Samstagmorgen jetzt, an diesem Wochenende, wurde er erfolgreich in die Nordsee zurückgebracht und dort freigelassen. Wir drücken die Däumchen, dass das alles gut läuft. Aber wir haben was gesehen, was sehr gut dazu passt im RTL-Magazin Extra bei RTL Plus. Da ist uns eine walinteressierte Dame aufgefallen, ja, die echte Expertise mit an die Küste gebracht hat.
1: Hatten Sie vorher schon mal in irgendeiner Form Berührungspunkte mit Walen, mit Meerestieren, mit Meeresbiologie?
2: Also ich bin von Sternzeichen Fisch.
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0: Halb vier, die junge Nacht, wir schauen auf die Straßen. Die A43 Recklinghausen Richtung Wuppertal ist zwischen Kreuz Recklinghausen und Bochum-Riemke in beiden Richtungen noch bis 5 Uhr gesperrt. Da wird eine Brücke abgerissen. That's it.
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0: Mit Sebastian Röpke, hello. Und ihr seid auch part of the show. Nummer hier im Studio 0221 567 89 111. Jetzt erstmal Joe mit End of the Beginning. Der Sebo ist hier. Hi.

Die junge Nacht, Achtung, wir haben einen Falschfahrer auf der A10, südlicher Berliner Ring, Richtung Schönefelder Kreuz, Richtung Dreieck Spreeau. Zwischen Niederlehme und Dreieck Spreeau kommt euch ein Falschfahrer entgegen, fahrt äußerst rechts, überholt nicht. Das ist die A10, südlicher Berliner Ring, Schönefelder Kreuz, Richtung Dreieck Spreeau. Zwischen Niederlehme und Dreieck Spreeau, Achtung, Falschfahrer, vorsichtig hier in beiden Richtungen.

0: Ja, so richtig gesund ist Insta und Co. nicht, das wissen wir alle. Dazu passt jetzt diese folgende Buchempfehlung von junge Nachtkollegin Gesa. Follow me bis zum letzten Like heißt das Buch. Gesa, dass es um Social Media geht, ist richtig, oder?
1: Genau, es geht hier um Marleen. Sie ist Influencerin. Allerdings läuft es gerade nicht so richtig rund bei ihr. Zu wenig Interaktion auf ihren Kanälen, zu wenig neue Follower, Werbeanfragen bleiben aus. Das macht sie schon so ein bisschen nervös. Doch dann hat sie plötzlich eine Nachricht in ihrem Postfach. Werbung für eine neue App. So von wegen, bist du auch genervt vom Algorithmus? Dann komm zu uns. Ja, und auch wenn sie irgendwie ein komisches Gefühl hat, meldet sie sich da doch an.
0: Ich gehe mal davon aus, das war ein sehr großer Fehler, oder?
1: Es ist ein großer Fehler. Sekunden nach ihrer Anmeldung erscheint aus dem Nichts ein Post in ihrem Feed. Ein Foto von ihr mit einem Text von so, ja, da stehen so ganz private Dinge von ihr drin. Und die sie so noch nie öffentlich erzählt hat.
0: Boah, klingt spannend, aber mehr wollen wir von der Story jetzt nicht verraten. War das Buch denn für dich auch spannend?
1: Ja, die Auflösung hat mich auch ziemlich überrascht. Es gibt einige Wendungen, die ich jetzt so nicht habe kommen sehen. Also Inhalt top. Von der Umsetzung hätte es für mich ruhig etwas weniger simpel sein können. Ich mag es lieber, wenn nicht jeder Gedanke, nicht jedes Gefühl aufgeschrieben wird, sondern da auch mehr zwischen den Zeilen stattfindet. Aber das ist schon Kritik auf hohem Niveau, ne? Also das ist ein spannender Thriller übers Online-Sein, über Deepfakes, über Stalking, manipulativ, abgründig und ja schon auch ziemlich aktuell, ne?
0: Ja, auf jeden Fall. Follow me bis zum letzten Like von Andrea Reinhardt, wenn ihr auch sagt, ach ja, ich bin auch sehr, sehr viel auf meiner For You-Page unterwegs, wohne da auch ein Stück weit, dann ist das vielleicht das richtige Buch für euch. 3.38 Uhr, hier ist die junge Nacht der ARD.
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Mr. Know-It-All, Teddy Swims, aktueller Track hier in der Jungen Nacht der ARD. Gleich auch noch die aktuelle von Olivia Rodrigo. Drop Dead, vorher für euch The Kid Laroi und Justin Bieber. Desebo hier, hi!

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1: Um 4 Uhr mit Lisa Kupper. US-Präsident Trump will deutlich mehr als 5.000 Soldaten aus Deutschland abziehen. Das hat er am Samstagabend vor Reportern gesagt. Zuvor hatten zwei führende Republikaner den Teilabzug von US-Truppen kritisiert. Die Vorsitzenden der Verteidigungsausschüsse im Repräsentantenhaus und im Senat, Wicker und Rogers, befürchten, dies sende ein falsches Signal an Kreml-Chef Putin. Aus der Nachrichtenredaktion Ulrike Ufer.
2: Beide zeigten sich so wörtlich sehr beunruhigt über die Ankündigung des Pentagons, US-Soldaten möglicherweise auch aus anderen europäischen Ländern abzuziehen. Wicker und Rogers betonten zudem, dass Deutschland den Forderungen ihres Parteifreundes Trump nach höheren Verteidigungsausgaben nachgekommen sei. Zudem lasse Berlin US-Flugzeuge im Iran-Konflikt Stützpunkte und den deutschen Luftraum nutzen. Das Pentagon hatte zuvor den Abzug von 5.000 US-Soldaten aus Deutschland binnen 12 Monaten angeordnet. Der Schritt erfolgte nach Kritik von Kanzler Merz am Iran-Krieg.
1: Der Präsident des IFO-Instituts, FUST, hat vor erheblichen Folgen für die deutsche Wirtschaft durch die angekündigten US-Zölle gewarnt. Wir unterbrechen die Nachrichten für eine Gefahrenmeldung. Achtung, Falschfahrer auf der A62, Landstuhl Nonnweiler. Zwischen Kusel und Freisen kommt euch ein Falschfahrer entgegen, fahrt äußerst rechts und überholt nicht. Auf der A62, Landstuhl Nonnweiler, zwischen Kusel und Freisen ist ein Falschfahrer unterwegs. Vorsicht in beiden Richtungen. Zurück zu den Nachrichten. Bundesagrarminister Reiner will Biokraftstoffe vollständig von den Steuern befreien. Den Funke-Medien sagte der CSU-Politiker, dass damit deren Einsatz in der Landwirtschaft gefördert werden solle. Die Maßnahme würde Biokraftstoffe günstiger machen und zeitgleich würde die heimische Produktion angekurbelt. Reiner fordert auch, die Produktion dieser Energieträger in Deutschland auszubauen. Das stärke den Klimaschutz und mache Deutschland unabhängiger von fossilen Importen, so Reiner. Fußball-Zweitligist Schalke 04 spielt in der kommenden Saison wieder erstklassig. Schalke gelang am Abend mit einem 1:0-Sieg gegen Düsseldorf der direkte Aufstieg in die Bundesliga. Innenverteidiger Timo Becker hat sich nach dem Spiel auf die Feier gefreut und ist sich sicher, dass Fans in ganz Deutschland mitfeiern.
3: Ich glaube, ganz Gelsenkirchen brennt. Schalke haben auf jeden Fall viel zu feiern. Und ich glaube halt, wer Schalke kennt, der weiß, dass nicht nur Gelsenkirchen brennt, sondern in ganz Deutschland ist irgendwo eine Fackel an. Und ich bin einfach stolz, dass alle Fans heute richtig die Sau rauslassen können. Morgen ist Sonntag. Also hoffe ich, dass einige hier auch vor 7 Uhr nicht schlafen gehen.
1: Und für Düsseldorf wird es im Abstiegskampf nochmal richtig eng. Die Fortuna ist Tabellen-15. Das Wetter in Deutschland. Am Morgen liegen die Tiefstwerte zwischen 14 und 4 Grad. Am Tag nur im Osten länger sonnig, im Nordwesten teils kräftige Schauer und Gewitter. 19 bis 29 Grad. Die Zeit 4.03 Uhr.
4: Die junge Nacht, wir schauen auf die Straßen. Achtung, wir haben einen Falschfahrer auf der A62 Landstuhl Richtung Nonnweiler. Zwischen Kusel und Freisen kommt euch ein Falschfahrer entgegen, fahrt äußerst rechts, überholt bitte nicht. Das ist die A62 Landstuhl Richtung Nonnweiler zwischen Kusel und Freisen. Achtung, Falschfahrer, vorsichtig hier in beiden Richtungen. Dann haben wir noch die A43 Recklinghausen Richtung Wuppertal, ist zwischen Kreuz Recklinghausen und Bochum-Riemke. In beiden Richtungen bis 5 Uhr noch gesperrt, da wird eine Brücke abgerissen. That's it!
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4: Jo, mit Sebastian Röpke, ihr seid natürlich auch Part of the Show. 0221-567-8911. Seid ihr noch oder seid ihr schon wach? Leute, heute ist Weltlachtag. Der Kollege hier reingeschrieben. Ja, erfunden hat das wohl ein Yogalehrer, der hat auch den ersten Lachclub eröffnet. Endlich mal ein Sportverein, wo wir auch mitmachen können, oder? Ja, der Weltlachtag ist international am ersten Sonntag im Mai. Haben wir ja heute. Und bei Lachen, ne, da muss ich immer an diese reichen Lache von Bill Kaulitz denken. Sorry, das hat sich einfach eingebrannt. Oh Mann.
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0: Gleich Viertel nach vier, hier ist die junge Nacht der ARD. Ja, lieber zugucken, statt selber zu zocken. Das ist ein Riesending auf YouTube, im Streaming. Ja, Let's Plays. In Deutschland sollen Let's Plays mehr als die Hälfte der 25- bis 34-Jährigen gucken. Ja, und bei den unter 24-Jährigen sind es sogar über 60%, ist eine repräsentative Umfrage von YouGov. Ja, junge Nachkollegin Joanna Leindecker, wieso sind Let's Plays und so Gaming-Livestreams so ein riesen, mega Riesending? Ich meine, ich könnte ja auch selber zocken vielleicht.
1: Ja, das stimmt, aber es gibt eine Menge Gründe dafür. Ich habe damals zum Beispiel damit angefangen, weil ich so beim Zocken nämlich nicht klingen wollte.
2: Alter! Ich piss mir ins Freizeithemd. Alter Schwede, ey. Boah, Spiel, du Arschloch.
1: Ja, der Streamer Gronkh, dem habe ich immer gern zugeschaut, weil er viele Horrorspiele gestreamt hat, an die ich mich selber ehrlich gesagt nicht immer rantraue. Aber ich will die trotzdem halt unbedingt sehen. Also, erster Grund, wir können Stories und Spiele miterleben, die wir selbst vielleicht nicht spielen können oder auch wollen, weil sie uns zum Beispiel zu gruselig sind oder auch zu schwer.
0: Ja, und geht da nicht so ein bisschen was vom Spaß verloren, wird der eine oder andere sich fragen, weil Zocken ist ja jetzt nicht wie eine Serie, sondern geht es ja auch ein bisschen darum, selber was zu machen, selber was zu schaffen, vielleicht selber auch diesen Endboss irgendwie umzuhauen.
1: Ja, das stimmt, aber dafür bekommst du zum Beispiel beim Zocken eine Community direkt mit dabei. Das ist nämlich Grund Nummer zwei. Also die Leute rätseln im Chat zusammen dabei. Gerade nämlich kleinere Streamer reagieren dann eben auch auf solche Nachrichten. Also man ist irgendwie sehr super nah dran. Ist bei einer Serie halt nicht so.
0: Ja, das liebe ich halt auch. Ich gucke auch häufig gerne kleine Streamer, weil die lesen auch wirklich jede Nachrichten im Chat vor und sind dann halt auch wirklich manchmal auf die Hilfe von einem, der das Game vielleicht kennt, angewiesen. Ja, ich checke auf jeden Fall. Ja, und was die Let's Plays Hype, was das Ganze mit Kohle zu tun hat. Darüber sprechen wir nach halb hier noch hier in der Jungnacht der ARD. Für euch jetzt erstmal Taylor Swift mit Opelite.

Tiger über Nacht, Achtung, wir haben einen Falschfahrer auf der B27 Tübingen Richtung Balingen zwischen Hechingen Mitte und Biesingen Süd. B463 kommt euch ein Falschfahrer entgegen. Fahrt äußerst rechts, überholt nicht. Das ist auf der B27 Tübingen Richtung Balingen zwischen Hechingen Mitte und Biesingen Süd B463. Achtung, Falschfahrer, vorsichtig in beiden Richtungen.

0: 5, hier ist die junge Nacht, wir schauen auf die Straßen. Erstmal Entwarnung auf der A62 Nonnweiler Richtung Landstuhl. Kein Falschfahrer mehr zwischen Freisen und Kreuz Landstuhl West. Aber wir haben noch einen Falschfahrer, nämlich Achtung, Falschfahrer auf der B27 Tübingen Richtung Balingen zwischen Hechingen Mitte und Biesingen Süd B463. Da kommt euch ein Falschfahrer entgegen. Fahrt äußerst rechts, überholt nicht, das ist die B27 Tübingen Richtung Balingen zwischen Hechingen Mitte und Biesingen Süd B463. Achtung, Falschfahrer. Vorsichtig hier in beiden Richtungen. Und eine Meldung haben wir noch, die A43 Recklinghausen Richtung Wuppertal ist zwischen Kreuz Recklinghausen und Bochum-Riemke in beiden Richtungen noch bis 5 Uhr gesperrt. Da wird eine Brücke abgerissen. That's it!
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0: Mit Sebastian Röpke und wir haben vorhin schon mit der Kollegin Joanna drüber gesprochen, Let's Plays. Boah, die Streaming-Zahlen, die gehen total durch die Decke, ob jetzt bei YouTube oder bei Twitch. Und da kann man ja auch Geld mit verdienen, da sprechen wir gleich drüber. In 2 Songs für euch, David Guetta. Gone, gone, gone. Sich beim Reden auch selbst überholen, ne? 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

0: Ja, manchmal ist es auch cool, Dinge nicht selber zu machen, sondern andere machen zu lassen. Ja, zum Beispiel Videospiele spielen. Stichwort Let's Plays haben wir gerade eben schon mit junge Nachtkollegin Joanna Leindecker drüber gequatscht. Let's Plays sind ein Riesending, also wenn Streamer oder YouTuber Games zocken und sich dabei halt selber aufnehmen und man halt zugucken kann, wie die auch so drauf reagieren. Das liegt laut Joanna zum einen ja auch daran, dass es einfach sehr unterhaltsam ist. Du kannst halt auch live mit den Streamern kommunizieren. Der Hype hat aber auch was mit Kohle zu tun. Joanna, erklär mal.
1: Ja, also Let's Plays, die können ja zum Beispiel auch eine Art Entscheidungshilfe sein. Heißt, ich schaue mir erstmal ein Game an, bevor ich selbst die Kohle investiere und am Ende vielleicht enttäuscht bin oder so. Mhm. Und manchen fehlt halt auch komplett das Geld dafür. So geht's Hörerin Samu.
2: Allein die ganzen PC-Only-Games, die ich da in Lives gesehen habe, wo ich mir denke, oh, das will ich eigentlich mal selber spielen, denn kann ich aber nicht, weil ich mir halt den PC nicht leisten kann.
1: Ja, sind mittlerweile auch gut teuer und dann sind Let's Plays oder Livestreams einfach eine gute Alternative.
0: Ja, die Games sind schweineteuer, kosten teilweise bis zu 100 Euro und so ein Gaming-PC kann man sich ja aufgrund von diesem Arbeitsspeicher-KI-Bums sowieso nicht leisten, wäre richtig teuer investiert. Also voll logisch, dass du dann lieber Let's Plays und ja Gaming-Livestreams für Oma anguckst.
1: Ja, richtig. Also klar, Creator schalten Werbung, um irgendwie die Streams zu finanzieren oder kriegen Geld von Zuschauern. Aber es ist immer noch nichts hinter einer Paywall oder einem Abo für die Plattform. Und das ist auch gut so, findet auch Samu.
2: So kann man dann trotzdem da mitreden und das ist schon ein großer Vorteil.
1: Ja, also selbst wenn sie sich vielleicht nur einen Teil der Games kaufen kann, über die gerade alle reden, durch die Streams bleibt sie up to date und Teil der Community.
0: Ja, und deswegen macht es auch so viel Bock. Let's Plays und Gaming-Livestreams sind ein riesen Ding. Danke, Joanna, für die Infos. Jetzt für euch im Radio erstmal Robin Schulz mit Embers. Ich liebe, liebe, liebe diesen Track immer noch. Ich möchte Robin Schulz dafür umarmen. 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

Das neu auf der Playlist, Tiffany Harris mit Vertigo. Ey, ach, wie romantisch, ne? Machst du einen Heiratsantrag mit allem Pieper und Po und dann kommt die Feuerwehr. Ja, ist so passiert in Eschweiler, Kreis Aachen ist das. Da hat ein Dude seiner Freundin einen Antrag am Blausteinsee gemacht, alles vorbereitet und weil es schon dunkel war, ja, gab's Fackeln für die Stimmung. An sich eine schöne Idee. Ja, haben nur ein paar Leute gesehen und sich gedacht, ah, da brennt es, das ist nicht gut, das ist nicht gut. Ich rufe die Feuerwehr, ich bin super deutsch und rufe da sofort an. Ja, die sind dann natürlich auch ausgerückt und haben dann vor Ort gemerkt, oh, wir crashen hier die Stimmung und haben ein bisschen abgewartet. Ja, haben sich zurückgehalten und dann auch auf eine Strafe verzichtet. Naja, süß, ist ja nochmal gut gegangen. Ed Sheeran jetzt für euch.

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1: Um 5 Uhr mit Lisa Kupper. US-Präsident Trump will deutlich mehr Soldaten aus Deutschland abziehen als bislang angekündigt. Das hat er am Samstagabend vor Journalisten im Bundesstaat Florida gesagt. Aus der Nachrichtenredaktion Lisa Reister.
2: Wir werden die Truppenstärke stark reduzieren, und zwar um weit mehr als 5000. Das sagte Trump auf Nachfrage eines Reporters. Zuvor hatte das US-Verteidigungsministerium den Abzug von 5000 Soldaten aus Deutschland angeordnet. Er soll nach 6 bis 12 Monaten abgeschlossen sein. Momentan sind rund 39.000 Soldaten in Deutschland stationiert. Trumps Ankündigung beunruhigt einige seiner Parteikollegen. Zwei führende Republikaner befürchten, durch den Schritt ein falsches Signal an Kreml-Chef Putin zu senden.
1: Die Lieferung von US-Rüstungsgütern an europäische Länder könnte sich durch den Iran-Krieg verzögern. Das berichtet die Financial Times. Demnach hat die US-Regierung unter anderem Großbritannien, Polen, Litauen und Estland darüber informiert, dass es zu erheblichen Verspätungen kommen könnte. Das könnte auch Auswirkungen auf den Krieg in der Ukraine haben. Das Land wartet noch auf zahlreiche US-Waffen, die durch europäische Staaten finanziert wurden. Durch Trockenheit und teils starken Wind haben sich in mehreren Bundesländern und in den Niederlanden immer wieder Waldbrände ausgebreitet. In Brandenburg brennt es nach Angaben der Feuerwehr auf dem Truppenübungsplatz bei Jüterbog auf mehr als 37 Hektar. Auch in NRW, Hessen und Rheinland-Pfalz standen Wald- und Hangflächen in Flammen. In den Niederlanden hat es einen internationalen Löscheinsatz gegeben. An der Brandbekämpfung nahe der Stadt Weert waren auch Feuerwehrleute aus Deutschland und Frankreich beteiligt. Schalke 04 spielt in der kommenden Saison wieder in der Fußball-Bundesliga. Mit einem 1:0-Sieg über Düsseldorf gelang den Schalkern der direkte Aufstieg. Das Siegtor schoss Kapitän Kenan Karaman und der war nach der Partie überwältigt, berichtet Sportreporterin Luise Kropf.
3: Nach dem Schlusspfiff ist er im Stadion noch zu einem Interview gebeten worden. Und während des Interviews hat es ihn komplett übermannt. Er musste weinen, konnte nicht weiterreden. Das Stadion hat das mitbekommen. Deswegen gab es Sprechchöre zu Kenan Karaman. Der konnte daraufhin seine Emotionen gar nicht halten und hat einfach nur geweint am Mikrofon. Nach dem Gespräch ist er dann in die Arme seiner Frau und seiner Kinder gefallen. Also das war einer der vielen großen emotionalen Momente auf Schalke.
1: Das waren die Nachrichten mit Lisa Kupper. Das Wetter in Deutschland. Am Morgen liegen die Tiefstwerte zwischen 14 und 4 Grad. Am Tag nur im Osten länger sonnig, im Nordwesten gebietsweise kräftige Schauer und Gewitter, maximal 19 bis 29 Grad. Am Montag wechselnd bewölkt, vor allem im Nordwesten Schauer und Gewitter. Die Zeit? Es ist gleich 5.03 Uhr.
4: Die junge Nacht, wir schauen auf die Straßen. Die A43 Recklinghausen Richtung Wuppertal ist zwischen Kreuz Recklinghausen und Bochum-Riemke. In beiden Richtungen noch bis 5 Uhr gesperrt, da wird eine Brücke abgerissen. Und die B87 Lübben im Spreewald Richtung Lückau, Richtung Frankfurt-Oder. Zwischen der Ziegelstraße und der Eisenbahnstraße öffnet die Bahnschranke wegen der Störung der vom Bahnübergang nicht mehr. That's it.
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4: Mit Sebastian Röpke, der gerade kurz ein bisschen verwirrt war von dieser Meldung. Okay, Leute, Nummer ins Studio 0221-567-89111. Mit der Frage, seid ihr noch oder schon wach? Und natürlich auch mit dem großen Interesse, was treibt ihr denn heute? Der Mike hat sich reingemeldet und erzählt er später auf einer Konfirmation. Wäre mir jetzt auf den Sonntag ehrlich gesagt ein bisschen zu stressig. Ich möchte nach der Sendung einfach nur sehr geil frühstücken. Und was wollt ihr?
5: Ich will nicht

0: Mike. White Keys.
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0: für euch. One Republic. Need your love.
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0: perfekte Sound, um so entspannt aufzustehen. Das machen wir jetzt mit Taylor Swift und The Fade of Ophelia. Aber so nach dem Aufstehen erstmal so das Fenster aufmachen zum Lüften und dann geht's schon los.
1: Entschuldigung.
0: Ja, die Augen tränen und die Nase läuft. Die Allergie kickt wieder rein. Allergiker kennen die meisten typischen Mittelchen schon gegen Heuschnupfen, die da helfen sollen. Nele aus der ARD Verbraucherredaktion hat aber jetzt also ein paar neue Gadgets ausprobiert. Am besten haben Infrarotleuchtstäbe für die Nase abgeschnitten. Und jetzt muss ich ganz kurz hier dazwischen gehen, denn ich habe gerade eine ganz wichtige Meldung reinbekommen. Sekunde, damit die Autofahrer gewarnt werden. So. Achtung bitte, auf der A7, Hannover Richtung Fulda, zwischen Kassel-Ost und Dreieck Kassel-Süd, da kommt euch vermutlich ein Fahrzeug entgegen. Bitte hier super vorsichtig fahren, ich sag's nochmal. Achtung bitte, auf der A7, Hannover Richtung Fulda, zwischen Kassel-Ost und Dreieck Kassel-Süd, da kommt euch ein Fahrzeug entgegen. Bitte nicht hier überholen. Ich mache nochmal weiter. Also die Nele aus der ARD Verbraucherredaktion, die hat richtig coole Gadgets ausprobiert gegen Allergie, gegen Pollenallergie. Und am besten haben Infrarotleuchtstäbe für die Nase abgeschnitten.
2: Die sollen direkt an der Nasenschleimhaut gegen Entzündungen helfen. Man führt die beiden Leuchtstäbe einfach 3 Minuten in die Nasenlöcher ein. Die Blutgefäße weiten sich, der Nasenschleim läuft raus und die Schwellung der Nasenmuscheln geht zurück, wenn man das Therapiegerät regelmäßig anwendet.
0: Es gibt aber auch noch ein anderes brauchbares Anti-Pollen-Gadget. Das muss auch nicht durch die Nase rein.
2: Indoor kann ein handelsüblicher Luftreiniger zum Hinstellen die Lösung sein. Für um die 100 Euro kriegt man schon einen ganz guten. Kurz vorm Schlafengehen, voll aufdrehen, dann Licht aus und runterstellen in den Schlafmodus.
0: Freunde, haltet gut durch. 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

0: Ey, so viel Power von Lady Gaga und Doechii, Runway. Und wir schauen nochmal kurz auf die Straßen drauf. Immer noch, Achtung bitte, auf der A7, Hannover Richtung Fulda, zwischen Kassel-Ost und Dreieck Kassel-Süd, da kommt euch vermutlich ein Fahrzeug entgegen. Bitte hier ganz vorsichtig fahren und nicht überholen.
1: Yeah.

Nico Santos mit Home Part 2 hier in UFM. Und hier kommt schon die Entwarnung von der A7 Hannover Richtung Fulda. Die Gefahr durch ein entgegenkommendes Fahrzeug besteht nicht mehr. Fahrt bitte weiterhin vorsichtig und kommt gut an. 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

Sonntagmorgen, langes Wochenende, Tag 3. Und dazu gibt's Cold Water von Major Lazer und Justin Bieber hier in UFM. Ey, wirklich genau das Richtige vom Sound her, oder? Lush Live geht gerade wieder voll durch die Decke auf TikTok und Insta und so weiter. Videos von Konzerten, wo alle mitfeiern und mittanzen zu Laura Larsen. Als hätte dieser Song nie aufgehört und ist einfach seit gefühlt 10 Jahren in den Trends. Jetzt legt aber Sarah Larsen nochmal nach mit was ganz Frischem. Hier kommt der nächste Banger. Da hat sie sich ein bisschen Support geholt von Tyler. Und die beiden haben so einen richtig schön chilligen, hier so 90s R&B-Sound sich geschnappt. Dazu gibt's so einen richtig schön selbstbewussten Text. Sarah Larsen und Tyler in UFM mit She Did It Again. Ganz neuer Feel Good Music Hit für euch.

0: Von richtig schläfrig bis hin zu richtig viel Power. Das gibt's nur bei Southstar mit Miss You. Schönes Wochenende, Leute, mit UFM. Heute noch so ein bisschen Online-Shopping für den anstehenden Sommerurlaub. Unsere Style-Expertin Leni aus der UFM Good Morning Show, die weiß immer, was ihr am besten ganz vorne in den Warenkorb mit reinpackt.
1: 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Liebe Mädels, wir haben für den Frühling und Sommer 26 ein neues Lieblingsteil. Blusenkleider. Mein Instagram ist gerade schon voll damit und die Kleider sind wirklich super. Die sind leicht, die sind luftig, die sind so ein bisschen schick, aber ohne spießig zu wirken. Und das liegt an der neuen Kombi. Einfach Sneaker zum Blusenkleid und fertig, ja? Und wenn es abends doch so ein bisschen schicker werden soll, dann noch ein Gürtel dazu, ein bisschen Schmuck und schon ist es ein komplett neuer Look. Blusenkleider, bitte merken, ganz perfekt für diese Saison. Yeah.

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3: Guten Morgen, ihr Lieben. Jetzt haben wir es genau 9 Uhr.
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5: Ich bin Maren Weil. Guten Morgen. Bei Bad Hersfeld in Osthessen hat es einen tödlichen Unfall mit E-Scootern gegeben. Laut Polizei ist dabei gestern eine 53 Jahre alte Frau ums Leben gekommen. Aus dem News-Team Andreas Gerlach.
6: Die 53-Jährige und ihr 50 Jahre alter Lebensgefährte hatten gestern Mittag mit ihren E-Scootern an der Straße zwischen Hauneck und Bad Hersfeld gestanden. Ein 21-Jähriger ist mit seinem Auto an dieser Stelle abgebogen und hat die beiden angefahren. Sie kamen schwer verletzt ins Krankenhaus, die Frau starb kurze Zeit später. Der 21-Jährige erlitt einen Schock.
5: An Bahnhöfen hat es letztes Jahr insgesamt weniger Straf- und Gewalttaten gegeben. Der Verband Allianz pro Schiene meldet einen Rückgang um jeweils 6%. Der Einsatz von Sicherheitspersonal und Videotechnik wirke, heißt es. Gleichzeitig fordert der Verband noch mehr in Sachen Sicherheit zu tun, denn Angriffe auf Bahnbeschäftigte hätten zugenommen. Dieser Trend müsse dringend gestoppt werden. US-Präsident Trump setzt nochmal nach. Er sagt, dass er noch mehr Soldaten aus Deutschland abziehen will als die 5000, die er zuerst genannt hatte. Konkreter ist er aber bis jetzt nicht geworden. Gegenwind für die Pläne kommt allerdings auch aus den Reihen der Republikaner. Führende Abgeordnete warnen, ein Truppenabzug könne ein falsches Signal an Russland senden. Von der schlechtesten Saison der Vereinsgeschichte im letzten Jahr zum Aufstieg 2026. Der FC Schalke 04 hat eine 180-Grad-Drehung gemacht und sich seinen Platz in der Fußball-Bundesliga gesichert. Durch das 1:0 gegen Fortuna Düsseldorf ist der Aufstieg perfekt und damit haben Fans und die Mannschaft gleich zwei Gründe zu feiern, sagt ARD-Sportreporterin Luise Kropf.
7: Ja, zum einen bedeutet das natürlich, dass einer der größten Vereine in Deutschland, Schalke 04 mit über 200.000 Mitgliedern, wieder zurück ist in der höchsten Spielklasse. Das ist natürlich was Besonderes. Und auf der anderen Seite bedeutet das für Schalke speziell, dass es natürlich jetzt auch durch den Aufstieg wieder mehr Geld gibt. Man darf ja nicht vergessen, dass Schalke immer noch hoch verschuldet ist. Wir reden hier von über 100 Millionen Euro. Und so ein Aufstieg bringt natürlich Geld und kann Schalke dahingehend nur helfen.
5: Im Abendspiel der Bundesliga hat Leverkusen Leipzig besiegt mit 4:1. Außerdem haben gespielt Eintracht Frankfurt, Hamburger SV 1:2, Bayern München Heidenheim 3:3, Hoffenheim Stuttgart 3:3, Union Berlin Köln 2:2 und Bremen Augsburg 1:3. Und mehr vom Sport aus Hessen immer auch auf hessenschau.de.
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3: Ihr kommt gut durch Hessen. Es ist ein ganz typischer Sonntagmorgen mit gar keinen Meldungen. Gute Fahrt euch. Brötchen geholt, Kaffee dampft, Hessen startet gemütlich in diesen Sonntag rein. Im Süden und Südosten ziehen so ein paar Schauer durch, sonst so eine Mischung aus Sonne und Wolken. Es bleibt aber meistens trocken und bei bis zu 25 Grad in Südhessen wird es am wärmsten.
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3: Happy Sonntag, ihr Lieben. Willkommen bei uns. Jetzt kommt unsere Feel Good Music Queen hier auf die Playlist, Leonie. Wenn die einen Song rausbringt, da wissen wir Radioleute in Deutschland direkt, der wird geil. Aber das möchte sie jetzt auch international hinbekommen, hat sie uns erzählt.
8: Es weiß niemand, glaube ich, international, wer ich bin. Und das will ich unbedingt noch schaffen, dass ich auch wie in Deutschland einfach ein anderes Standing noch habe und auch Shows spielen kann, wenn ich jetzt eine Tour announce in, keine Ahnung, Frankreich. Dass die Leute auch kommen. Und ich glaube, da habe ich noch Arbeit vor mir.
3: Wir drücken ihr da die Daumen. Und klar, supporten sie auch.
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0: Single von Selena Gomez, In the Dark. 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
1: Songcheck. Hey, alles gut bei mir?
2: Diesen Satz sage ich ironischerweise gerade dann besonders oft, wenn es mir eigentlich nicht gut geht. Im Song In the Dark singt Selena Gomez über dieses emotionale Versteckspiel. Über die Schutzmauern, die wir hochziehen, damit keiner sieht, wie es uns wirklich geht. Umso besser, wenn jemand da ist, der das durchschaut. 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
1: Ich finde diese Vorstellung mega schön, dass es jemanden gibt, der mich kennt und liebt und mit mir durch alle Höhen und Tiefen geht. Eben nicht nur in unseren guten Momenten, sondern auch im Dunklen. Selena Gomez bringt das auf den Punkt.
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1: Ich übersetze das für mich mit: Du bist so schön, auch in deinen dunklen Momenten. Das ist ein toller und empowernder Satz. Denn ganz ehrlich, wie oft hat man das Gefühl, immer perfekt funktionieren zu müssen, damit man akzeptiert und geliebt wird? Der Song In the Dark ist ein starker Gegenentwurf dazu. Du musst dich nicht verstellen. Du darfst echt sein. Und das wird dich am Ende wieder ins Licht bringen.
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0: Macht uns ready für so einen schönen 25 Grad Sonntag. Axwell and Ingrosso mit Dreamer hier in UFM. Na, was fahrt ihr schon die ganze Zeit mit dem Auto durchs lange Wochenende? Vielleicht so ein paar Kurzurlaubsüberbringsel. Das habe ich mir da aufgeschrieben. Es ist ja voll kompliziert. Genau. Bei mir sind es ganz viele Jacken, die irgendwie noch im Auto rumliegen, die auf jeden Fall mal weg müssen. Leni und Benne aus der UFM Good Morning Show wollen morgen früh mal wissen, was ihr noch die ganze Zeit mit dem Auto durch die Gegend fahrt.
1: Mein Auto ist picobello. Ich pflege das Auto. Ich habe keine Pfandflaschen, keinen Abfall, keinen Müll. Ich bin sauber.
0: 01716 55 30 40. Macht's wie Autostreberin Jenny und schickt gerne mal eine Sprachnachricht drüber. You!

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0: Wer fühlt diese Oma auch so?
1: Jetzt trinke ich erst mal einen Kaffee, bevor es weitergeht.
0: Für manche ja morgens echt so ein richtiges Ritual, ohne dass es so gar nicht geht. Für manche bleibt diese Kaffeetasse echt dazu, oder geht gar nicht. Aber wie viel ist denn gut für uns? Hab die Woche gehört, dass es total schlecht ist, noch spät Kaffee zu trinken und dass wir dann einfach auch schlechter schlafen. Wir haben mal UFM-Showarzt Dr. Stefan Wasmuth gefragt, wie lang bleibt ein Koffein bei uns drin?
2: Also letztlich ist es so, dass es natürlich immer vom individuellen Stoffwechsel etwas abhängt. Man würde aber als Faustformel sagen, 3 bis 6 Stunden, da ist die Hälfte des Koffeins abgebaut. Bis das Koffein ganz raus ist, kann sogar bis zu 24 Stunden dauern.
0: Das bedeutet, frühzeitig mit Kaffee, Energy und so aufhören.
2: Also da gibt es eigentlich eine ganz gute Faustformel. Man würde sagen, 6 bis 8 Stunden vorm zu Bett gehen, sollte man kein Koffein mehr zu sich nehmen.
0: Ja, dann gönnt euch direkt noch einen.
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2: Guten Morgen, ihr Lieben. Jetzt starten wir euch aus um genau 10 Uhr.
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4: Mit Maren Weil. Guten Morgen. Weniger Straf- und Gewalttaten, dafür mehr Angriffe auf Bahnbeschäftigte. Der Verband Allianz pro Schiene hat sich die Sicherheitslage an den Bahnhöfen angesehen und eine Auswertung vorgelegt. Aus dem News-Team Heiko Schneider.
5: In der polizeilichen Kriminalstatistik werden laut Allianz pro Schiene rund 169.000 Straftaten an Bahnhöfen aufgeführt, 6% weniger als im Jahr davor. Verbandsgeschäftsführer Pflege sagte, der Einsatz von Sicherheitspersonal und Videotechnik wirke. Die Zahl der Angriffe auf Bahnbeschäftigte ist um 11% gestiegen auf fast 2.700. Pflege sagte, diesen Trend gelte es zu stoppen.
4: Wie viele US-Soldaten sollen noch in Deutschland stationiert sein? Während US-Präsident Trump schon ankündigt, doch noch mehr als die 5.000 Soldaten abzuziehen, bekommt er auch Kritik aus den eigenen Reihen. Die Vorsitzenden der Verteidigungsausschüsse von Senat und Repräsentantenhaus befürchten, ein Teilabzug könnte das falsche Signal in Richtung Russland sein. Aus dem News-Team Ulrike Ufer.
6: Beide zeigten sich so wörtlich sehr beunruhigt über die Ankündigung des Pentagons, US-Soldaten möglicherweise auch aus anderen europäischen Ländern abzuziehen. Ricker und Rogers betonten zudem, dass Deutschland den Forderungen ihres Parteifreundes Trump nach höheren Verteidigungsausgaben nachgekommen sei. Zudem lasse Berlin US-Flugzeuge im Iran-Konflikt Stützpunkte und den deutschen Luftraum nutzen.
4: Tödlicher E-Scooter-Unfall in Osthessen. Nach Angaben der Polizei ist dabei gestern eine 53-jährige Frau ums Leben gekommen. Ihr 50-jähriger Partner liegt schwer verletzt im Krankenhaus. Die beiden standen mit den E-Scootern an der Straße zwischen Hauneck und Bad Hersfeld. Dort hat sie ein 21-Jähriger mit seinem Auto erfasst. Laut Polizei wird untersucht, ob er Alkohol getrunken hatte. Der Job von Reportern und Fotografen wird immer gefährlicher. Darauf machen heute Journalistenverbände und Menschenrechtsorganisationen aufmerksam. Zum Tag der Pressefreiheit fordern sie, dass noch mehr getan wird, damit Reporter frei berichten können. UN-Menschenrechtskommissar Türk sagt, dass in diesem Jahr schon mindestens 14 Journalisten getötet worden seien. Lebensmittel werden teurer, aber viele Menschen kaufen offenbar trotzdem bewusster ein. Nach Zahlen des Bundes Ökologische Lebensmittelwirtschaft ist der Umsatz mit Bio-Lebensmitteln im ersten Quartal gestiegen um 6% im Vergleich zum letzten Jahr. Beliebt sind zum Beispiel Fleischersatzprodukte, Süßwaren und Tiefkühlkost. Mehr aktuelle News aus Hessen gibt's auf hessenschau.de.
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2: Wir machen es kurz und knapp. Wir haben keine Meldung. Ihr kommt ganz easy durch Hessen. Gute Fahrt euch. Hessen kommt jetzt ganz entspannt in den Sonntag rein mit einem T-Shirt. So ein paar Wolken sind da, aber so langsam kommt die Sonne raus. Wer Richtung Rhön oder Vogelsberg unterwegs ist, der nimmt am besten jetzt nochmal zur Sicherheit mal eine Regenjacke mit. Da ziehen ab und zu mal so ein paar Schauer durch. Im Upland heute bis zu 20 Grad. Sonst noch wärmer.
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0: Wochenende mit UFM. Feel Good Music von Oliver Heldens, Lady Hear Me Tonight. Und jetzt ziehen wir alle die Sonnenbrille auf, das Hemd leicht aufgeknöpft und dann geht's richtig cool raus. Und dazu Boy Loco mit so einem richtig schönen Frühlingshit. Das ist Praised You von Boy Loco, ganz neuer Hit. Der hört sich nicht nur nach Spaß an, da steckt auch eine Menge Spaß drin.
1: It's funny, with Praised You, the soulfulness in the vocals.
0: Als Boy Loco den Song im Studio aufgenommen hat, ist die Stimmung so richtig gut gewesen, erzählen sie hier. Weil das kommt auch voll rüber beim Gesang. Da haben sie nämlich viel gelacht, müsst ihr gleich mal drauf achten. Aber warum der Song so großartig geworden ist, das hatte auf jeden Fall auch was mit dem Vibe im Studio zu tun. Boy Loco mit Praised You. Das ist ein ganz neuer Feel-Good-Music-Hit für euch. 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

Und gedanklich sind wir direkt in so einer 2000er Party angekommen. Bisschen stinkig, aber immer noch sehr cool. Kid Cudi mit Day and Night für den Sonntagmorgen. Und jetzt geht's rüber zu Samba mit 12 to 12. Im Song geht's um was, dass wir alle Singles bei uns in Hessen kennen. Dieses Gefühl. Ihr schaut euch in einem Raum voller Menschen um auf einer Party. Unsere Augen suchen nach dieser einen Person. Dazu gibt's so einen richtig coolen, groovigen, funkigen und rockigen Beat. Hier kommt 12 to 12.

0: bisschen Motivation für den Frühjahrsputz, der jetzt vielleicht ja ansteht. Sonntags haben wir ja dafür ein bisschen Zeit. Dafür haben wir uns jetzt Aufräumexpertin Sabine geschnappt und uns ein paar Tipps eingeholt. Sie hat einen Trick, wie wir am besten erkennen, was aus dem Kleiderschrank raus kann.
1: Der Kleiderbügel-Falsch-Herum-Trick, nenne ich ihn liebevoll. Da hängst du alle Sachen auf der Kleiderstange falsch herum. Also die Bügel einfach quasi nach hinten. Und wenn du sie getragen hast und die Sachen frisch aus der Wäsche kommen, dann darfst du sie erst richtig rum reinhängen. Und dann siehst du eben beim nächsten Saisonwechsel, was hast du wirklich getragen und was nicht. Das hilft einfach, um ein bisschen ehrlicher mit sich zu sein.
0: Und von Sabine gibt es jetzt noch einen Tipp on top, wie wir am besten anfangen.
1: Also was ich immer empfehle, womit man auch starten sollte, wenn man so ein bisschen Lust hat, Dinge zu verändern, ist die Vorratskammer oder die Gewürze, weil da hat man sehr, sehr schnell einen besseren Überblick. Man kann irgendwie Lebensmittelverschwendung ein bisschen besser in den Griff kriegen, wenn man sich eben so einheitliche Vorratsdosen kauft. Das sieht sehr viel schöner aus, wenn man das einheitlich beschriftet in einheitliche Behälter steckt, dann kriegt man auch richtig Lust, den Rest des Hauses anzugehen, weil dieses Vorher-Nachher einfach richtig Spaß macht.
0: Ja, dann viel Spaß euch.
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5: Hallo, ich bin Maren Weil. Die Sicherheit an Bahnhöfen. Darüber wird immer wieder viel diskutiert und der Verband Allianz pro Schiene hat sich die aktuellen Zahlen dazu angeschaut. Das Ergebnis? Es gibt weniger Straf- und Gewalttaten, dafür allerdings mehr Angriffe auf Bahnbeschäftigte. Aus dem News-Team Heiko Schneider.
6: In der polizeilichen Kriminalstatistik werden laut Allianz pro Schiene rund 169.000 Straftaten an Bahnhöfen aufgeführt, 6% weniger als im Jahr davor. Verbandsgeschäftsführer Pflege sagte, der Einsatz von Sicherheitspersonal und Videotechnik wirke. Die Zahl der Angriffe auf Bahnbeschäftigte ist um 11% gestiegen auf fast 2.700. Pflege sagte, diesen Trend gelte es zu stoppen.
5: Wie geht es weiter mit der deutschen Wirtschaft? Der Präsident des IFO-Instituts Fust warnt vor neuen Risiken. Hintergrund ist, dass die USA Zölle auf Autos aus der EU angekündigt haben. Fust sagte der Bild, sollte daraus ein neuer Handelskrieg mit der EU werden, dann könne Deutschland dieses Jahr in eine Rezession rutschen. Bundeslandwirtschaftsminister Rainer will Biokraftstoffe günstiger machen. Er wirbt in den Funke-Medien dafür, sie von der Steuer zu befreien. So sollen sie für Landwirte attraktiver werden. Ziel sei auch, mehr Biokraftstoffe in Deutschland zu produzieren. Rainer geht davon aus, dass gerade größere Maschinen weiter auf Verbrenner angewiesen sind. Deshalb brauche es mehr Alternativen wie Biodiesel oder auch Biomethan. Vom Wetter unabhängig sein, trotz Strom aus Sonnen- oder Windenergie. Dabei kommt Deutschland gut voran. Der Bundesverband der Solarwirtschaft sagt, dass im ersten Quartal die Speicherkapazität über Batterien deutlich ausgebaut worden ist. Das Plus dabei war 2/3 mal so hoch wie im Jahr davor. Rechnet man alle Speicherkapazitäten der Batterien zusammen, könne man damit einen Tag lang den Strombedarf für 3 Millionen Privathaushalte in Deutschland decken. Schlussspurt in der zweiten Fußball-Bundesliga. Darmstadt 98 hat noch 3 Spiele vor sich. Heute müssen die Lilien beim Karlsruher SC ran. Und auch wenn es eher unwahrscheinlich ist, rein rechnerisch, ist der Aufstieg noch möglich. HR-Sportreporter Daniel Höhr.
7: So ganz abgeschrieben hat man das Ganze vielleicht noch nicht in Darmstadt, aber Trainer Florian Kohfeldt hat dann auch ergänzt, dass man sich schon im Klaren darüber ist, dass schon sehr viel zusammenkommen muss, dass man überhaupt noch eine Chance bekommt. Aber die möchte man eben so lange wie möglich am Leben halten. Am besten natürlich mit einem Auswärtssieg jetzt beim Karlsruher SC.
5: Und mehr vom Sport aus Hessen gibt's immer auch auf hessenschau.de.
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8: Die A3 Frankfurt Richtung Würzburg zwischen Seligenstädter Dreieck und Stockstadt. Da steht ein kaputter PKW auf der rechten Spur. Ansonsten kommt ihr aber relativ easy durch. Spaziergang, Sofa, beides läuft heute in Hessen. Sonne und Wolken im Mix, die teilen sich heute den Sonntag. An der Bergstraße und im Ried mal ein Schauer, sonst bleibt's trocken bei bis zu 25 Grad.
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8: Habt einen schönen Sonntag, Vormittag, jetzt mit Feel Good Music von Bastille. So eine coole Hymne, hier kommt Save My Soul.
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0: zum Beispiel Bettwäsche oder Bettdecken rein und vakuumiert die dann in dem Moment, wo man mit einem ganz handelsüblichen Staubsauger die Luft rauszieht. Und dann werden diese Päckchen ganz klein und man hat die Sachen luftdicht und safe bis zur nächsten Saison dann eingelagert.
1: Super smart.
2: Und jetzt neu für euch. 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

0: Vormittag mit UFM. Habt ihr Bock auf neue Musik? One Republic starten erst richtig ruhig, ist aber keine Ballade. Der Refrain, ihr habt es ja gerade schon ein bisschen gehört, geht so ein bisschen herauf. Hoher Gesang, mehrere Stimmen übereinander. Und dann in der zweiten Strophe so eine leicht verzerrte Gitarre. Mittendrin immer wieder dieser selbe Satz. Er braucht ihre Liebe. Punkt. One Republic in UFM. Neuer Song heißt Need Your Love.
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0: Sunday is Run Day. Also zumindest, wenn ihr in der Läufer-Bubble unterwegs seid, so wie Colin aus dem UFM-Team. Und der kennt deswegen alle Läufertypen. Der Hardcore-Jogger mit Trinkflasche und Rennbrille. Und dann gibt's noch diese Gruppen-Social-Jogger. Und besonders liebt er die völlig falsch Ausgestatteten.
1: Wenn du den falsch Ausgestatteten zum Joggen abholst, läufst du erstmal an ihm vorbei, weil du ihn nicht erkennst. Hä? Denn er sieht halt eher nach Couch und Serie aus, als nun 10 Kilometer mit dir laufen gehen zu wollen. Gut, die weite Jogginghose geht ja irgendwie noch klar. Aber das viel zu kleine, mittlerweile am Bauch sehr, sehr, sehr spannende Baumwoll-T-Shirt von der Mallefahrt 207 und die darüber gezogene normale Jeansjacke, die schreien eher nach Baumarktbesuch als nach einem flotten Run. Das i-Tüpfelchen sind aber die Schuhe. Natürlich keine fancy neonfarbenen Laufschuhe, okay, okay. Aber auch noch nicht mal in irgendeiner Form Sportschuhe, sondern die dicken Wandertreter, die den Pilgerweg nach Santiago de Compostela von alleine finden würden. Und das Schlimmste, der völlig falsch Ausgestattete lässt dich mit seiner Pferdelunge aber mal ganz alt aussehen. Wie, bist du schon platt? Ja, okay, dann mache ich heute die 15 Kilometer dann eben allein. Mach's gut.
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2: Hallo, ich bin Maren Weil. Alle Biokraftstoffe komplett von der Steuer befreien. Das ist der Vorschlag von Bundeslandwirtschaftsminister Rainer. Er glaubt, der Einsatz von Biodiesel oder Biomethan aus Biogasanlagen würde dann attraktiver und die Produktion in Deutschland angekurbelt. Aus dem ARD-Hauptstadtstudio Georg Schwarte.
3: Versorgungssicherheit, so Rainer gegenüber der Funke Mediengruppe, entstehe nicht am Weltmarkt, sondern vor der eigenen Haustür. Die Produktion von Biokraftstoffen im eigenen Land helfe außerdem dem Klima und mache Deutschland unabhängiger von fossilen Importen. Die Bundesregierung hatte bereits zu Jahresbeginn die Subventionen für Agrardiesel wieder eingeführt.
2: An Bahnhöfen hat es letztes Jahr insgesamt weniger Straf- und Gewalttaten gegeben. Der Verband Allianz pro Schiene meldet einen Rückgang um jeweils 6%. Der Einsatz von Sicherheitspersonal und Videotechnik wirke, hieß es. Gleichzeitig fordert der Verband, noch mehr in Sachen Sicherheit zu tun, denn Angriffe auf Bahnbeschäftigte hätten zugenommen. Rund 6,1 Millionen Euro Miete, so viel hat das Land Hessen letztes Jahr für leerstehende Immobilien gezahlt. Das hat das Finanzministerium auf Anfrage mitgeteilt. In den meisten Fällen geht es demnach um sogenannte Leo-Objekte. Das sind über 50 Immobilien, die das Land vor gut 20 Jahren verkauft und dann langfristig zurückgemietet hatte. Sorge bei internationalen Transportschiffen vor der Küste Somalias. Es gibt dort wieder mehr Überfälle von Piraten. Aktuell haben Unbekannte nach Angaben der Küstenwache einen Öltanker am Horn von Afrika angegriffen und gekapert. ARD-Korrespondentin Navia Kotor.
4: Die Entführer sollen den Öltanker in Richtung somalischer Küste steuern. In den vergangenen Wochen sind 3 weitere Schiffe angegriffen worden. Die britische Behörde für die Sicherheit des Seehandels spricht deshalb von einer erheblichen Erhöhung der Bedrohungslage in somalischen Gewässern. Neue kriminelle Gruppen aus der somalischen Region Puntland sollen für die jüngste Angriffswelle verantwortlich sein.
2: Was passiert, wenn ein selbstfahrendes Taxi geblitzt wird oder bei Rot über die Ampel fährt? Obwohl in den USA inzwischen viele solcher Robotaxis unterwegs sind, gab es dafür bisher keine Regelung. Das hat der Bundesstaat Kalifornien jetzt geändert. Die Verkehrsbehörde hat beschlossen, die Polizei darf ab Sommer auch Knöllchen an Robotaxis verteilen. Zahlen müssen die Betreiber. Im vergangenen Jahr gab es in Kalifornien schon 15 Millionen fahrerlose Taxifahrten. Und unsere Nachrichten gibt's immer auch in der App und auf der Website.
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5: Los geht's auf der A3 Frankfurt Richtung Köln. Zwischen Dietz und Montabaur sind's 2 Kilometer Stau. Und rüber geht's auf die A7 Fulda Richtung Würzburg. Zwischen Fuldaer Dreieck und Bad Brückenau-Volkers. Da sind's 2 Kilometer Stau. That's it. Kommt gut durch. Sonne und Wolken im Mix. Vereinzelt kommt auch mal ein Schauer durch. Bis zu 25 Grad in Südhessen sind heute drin.
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5: Willkommen im Sonntagmittag, Tag 3 des langen Wochenendes. Und wir machen es uns jetzt richtig gemütlich mit Kygo, Khalid und Griffin. Aktuelle Single heißt Save My Love.
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0: Es gibt immer mehr spannendere Wohnprojekte, auch bei uns in Hessen. 4 Studierende wohnen kostenlos in einer Marburger WG und teilen sich dafür im Gegenzug ihren Alltag auf Social Media. Ein Deal mit der Stadt Marburg, die einen Einblick geben will, wie geil es ist, in Marburg zu studieren und zu leben. Aber mal echt ein spannender anderer Weg, um an so eine Wohnung zu kommen. Ist ja mittlerweile echt eine Herausforderung in so gut wie allen größeren Städten bei uns in Deutschland. Wir haben euch deshalb mal gefragt, was ihr schon dafür getan habt, um an eine Wohnung zu kommen oder euch ein WG-Zimmer zu ergattern.
1: Für unsere jetzige Wohnung haben wir uns beispielsweise Visitenkarten erstellen lassen, so Profi, auf Zahnärzte, dies, das. Und dann hat das natürlich direkt einen guten Eindruck gemacht. Ne?
2: Also tatsächlich bei der Wohnung, wo ich aktuell wohne, musste ich sowas nicht machen. Aber bei Sachen, die ich gesucht habe, habe ich tatsächlich auch mein Thermomix immer angeboten. Hat mich leider noch nicht zum Erfolg geführt.
3: Also ich backe sehr gerne. Dann habe ich natürlich auch direkt gesagt, dass ich auch natürlich mit Rat und Tat zur Seite stehe, wenn sie mal irgendwie Hilfe brauchen für einen Freund, Freundin zum Geburtstag oder dass ich sie auch gerne bebacke. Damit habe ich mich, glaube ich, eingeschleust bei denen.
0: Smart. Und euch allen, die gerade auf der Wohnungssuche sind, haltet durch.
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0: bisschen träumen mit Robin Schulz und Fastboy Million Good Reasons hier in UFM. Und jetzt gibt's neue Musik von Dominik Feig. Wirklich der perfekte Frühlingssound. Das Teil lag jetzt echt schon länger rum, hat er gesagt. Und jetzt hat er es endlich rausgebracht. Hier kommt White Keys.
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0: geht's durch euren Sonntag mit Feel Good Music von Dua Lipa Illusion. Gleich was Neues von Jennifer Lopez und David Guetta. Vorher noch ein bisschen was zum Lachen von Maria Ziffi.
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3: Ich bin aus Offenbach am Main. Nicht jeder hat Glück im Leben. Offenbach ist diese kleine Crackstadt neben Frankfurt. Wirklich, nicht mal Frankfurt. Wisst ihr, einfach so Temu-Version. Stellt euch vor, ihr wollt auf so ein richtig geiles Konzert. Ihr fahrt so auf der Autobahn, nimmt die falsche Ausfahrt und landet bei so einem abgecrackten Dudelsackspieler. Das ist Offenbach. Und dann bin ich aufgewachsen, ich habe jetzt eine eigene Wohnung. Man muss für Räume einfach Miete zahlen. Macht nicht mal Sinn, der Raum ist doch eh da. Wenn ich nicht reingehe, zahlt auch keiner. Ist voll anstrengend, dann sitze ich schon mit meinem Vermieter, der sagt mir, ja Maria, vergiss aber nicht Strom anzumelden. Warum hat dein Dreckshaus keinen Strom? Dann stell einen Hamster hin, der da unten läuft, ist nicht mein Problem. Und dann sitzen wir da zusammen am Mietvertrag, er sagt mir, ja Maria, 800 warm, 600 kalt. Ich so, ja, dann nehme ich kalt. Was denn das für ein Angebot auch? Wollt mich austricksen, der Rentner.
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0: Track von Ed Sheeran, Shape of You. So, so schön. Leute, ich habe ein bisschen Power auf der Playlist jetzt. Und ab 13 Uhr ist dann Kollege Simon für euch am Start. Macht's euch schön.
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1: Jetzt haben wir es 13 Uhr. Zeit für die Nachrichten für euch.
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3: Hallo, ich bin Maren Weil. Krankenhäuser und Helfer dürfen in Konfliktgebieten keine Angriffsziele sein. Das sieht eine Resolution vor, auf die sich die Staaten im Weltsicherheitsrat heute vor 10 Jahren geeinigt haben. Die Bilanz fällt allerdings ernüchternd aus. Dagmar Nuhn aus dem News-Team.
4: Die Weltgesundheitsorganisation hat seitdem fast 10.000 Angriffe auf medizinische Einrichtungen und Fachleute erfasst und verifiziert, mit tausenden Toten und Verletzten. Die Dunkelziffer dürfte deutlich höher sein. Das Internationale Komitee vom Roten Kreuz spricht von Versagen. Hinter den meisten Angriffen steckten staatliche Armeen. Die Hilfsorganisation Ärzte ohne Grenzen beklagt, in den letzten 2 Jahren hätten solche Attacken zugenommen. Konkrete Länder nennen die Organisationen nicht.
3: Wie geht es weiter mit der deutschen Wirtschaft? Der Präsident des IFO-Instituts Fust warnt vor neuen Risiken. Hintergrund ist, dass die USA Zölle auf Autos aus der EU angekündigt haben. Fust sagte der Bild, sollte daraus ein neuer Handelskrieg mit der EU werden, dann könnte Deutschland dieses Jahr in eine Rezession rutschen. Bundeslandwirtschaftsminister Rainer fordert, dass Biokraftstoffe vollständig von der Steuer befreit werden. In den Funke-Medien hat er gesagt, dass gerade größere Maschinen weiter mit Verbrennungsmotoren laufen würden. Deshalb müsse man stärker auf Biodiesel und auf Biomethan setzen. Rainer hat außerdem kritisiert, dass Wirtschaftsministerin Reiche die Förderung für kleine Biogasanlagen stoppen will. Der Job von Reportern und Fotografen wird immer gefährlicher. Darauf machen heute Journalistenverbände und Menschenrechtsorganisationen aufmerksam. Zum Tag der Pressefreiheit fordern sie, dass noch mehr getan wird, damit Reporter frei berichten können. UN-Menschenrechtskommissar Türk sagt, dass in diesem Jahr schon mindestens 14 Journalisten getötet worden seien. Schlussspurt in der zweiten Fußball-Bundesliga. Darmstadt 98 hat noch 3 Spiele vor sich. In einer halben Stunde müssen die Lilien beim Karlsruher SC ran. Und auch wenn es eher unwahrscheinlich ist, rein rechnerisch ist der Aufstieg noch möglich. HR-Sportreporter Daniel Höher.
5: So ganz abgeschrieben hat man das Ganze vielleicht noch nicht in Darmstadt, aber Trainer Florian Kohfeldt hat dann auch ergänzt, dass man sich schon im Klaren darüber ist, dass schon sehr viel zusammenkommen muss, dass man überhaupt noch eine Chance bekommt. Aber die möchte man eben so lange wie möglich am Leben halten. Am besten natürlich mit einem Auswärtssieg jetzt beim Karlsruher SC.
3: Und mehr vom Sport aus Hessen gibt's auf hessenschau.de.
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1: A3 Frankfurt Richtung Köln zwischen Limburg Nord und Montabaur. 8 Kilometer Stop and Go gerade für euch. Rüber auf die A3 Köln Richtung Frankfurt zwischen Montabaur und Dietz gerade 6 Kilometer stoppend. A7 Hannover Richtung Kassel zwischen Hannover-Münden-Lutterberg und Kassel-Nord streckenweise stockender Verkehr. Und A7 Fulda Richtung Würzburg zwischen Fulda-Hardreieck und Bad Brückenau-Volkers 2 Kilometer Stau. Und zwar ab der Raststätte Uttrichshausen. Das war's soweit. Kommt gut und sicher an euer Ziel. 21 Grad haben wir gerade in Korbach, 23 in Fulda und 25 in Darmstadt. Dazu leider nicht mehr ganz so viel Sonne wie gestern, sondern auch ein paar Wolken. Insgesamt aber ein sehr schöner Frühlingstag in Hessen. So kann das bleiben.
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1: Ja, scheiß mal auf Fremdgehen oder sowas. Der größte Vertrauensbruch ist, wenn ich mit meinem Rollstuhl extra in der App nachgucke, ob der Aufzug geht, den ich brauche. Und wenn ich dann da bin, kaputt. Immerhin ist ja das Wetter nice und ich habe es trotzdem noch pünktlich aus der U-Bahn rausgeschafft. Deswegen will ich jetzt mal eure Geschichten hören, warum euch das gute Wetter heute schon den Arsch gerettet hat. 01716 55 30 40. Ganz einfach anrufen.
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0: 2016 zurückholen. Das ist ja gerade so ein Ding, ne? Gerade auf Social Media vor allen Dingen. Naked brauchen das auf jeden Fall nicht. Erinnert euch vielleicht dran, ne? Die beiden Boys haben mit diesem Teil hier, Sexual, ihren Durchbruch gehabt. Die können also ganz entspannt nach vorne gucken, nach diesem Banger 2016. Und die haben sich jetzt für ihr brandneues Teil Arden Jones dazu geholt. Und das war ihnen von Anfang an klar, dass er es wird, haben sie uns in dem Interview erzählt.
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FM ist hier für euch und eigentlich gibt's nur ein Diamonds, das ich wirklich akzeptieren kann. Da war was los, als Rihannas Album unterm Familienweihnachtsbaum lag, 2013. Schön mit allen Großeltern dabei, ne? Und auf dem Albumcover war Rihanna natürlich, naja, fast nackt halt. Damals dachten noch alle, dass ich das irgendwie anziehen fand. Es war sehr, sehr, sehr witzig. Ihr seht also, mit Diamonds verbinde ich sehr, sehr viel. Und deswegen müssen You Not Us da in sehr große Fußstapfen rein. Der neues Teil heißt auch Diamonds, zusammen mit Dennis Lloyd. Und das gibt's jetzt hier für euch in UFM. 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

0: Freunde haben hat ja wirklich schon viele Vorteile, ne? Das Blöde ist nur, irgendwann müssen die halt auch mal pennen. Und dann brauchen wir Overthinker halt auch mitten in der Nacht manchmal irgendwen zum Reden. Eine Marktlücke, die KI-Firmen gecheckt haben. Mit diesen Chatbots geht Quatschen ja wirklich immer. Und das machen wir auch. Egal, ob es um die Steuererklärung geht oder halt sehr intime Themen. Meta, OpenAI, Google, nimm meine Infos. Fühlt auch Liam aus Hochheim.
1: Ich bespreche alles mit KI. Das ist mein persönlicher Berater.
2: Also einmal habe ich ihn gefragt, ob er denkt, dass ein Mädchen in mich verliebt wäre, weil also so ein Beziehungsberater habe ich ihn mal gefragt. Und dann meinte er so, ja, das sind gute Anzeichen und sowas. Und dann ist nichts draus geworden. Aber das war dann aber mein Problem. ChatGPT hätte mich wahrscheinlich gepusht und so, sprich sie an, aber nee.
0: Vielleicht hört sie ja gerade zu. Und checkt auch, dass es um sie geht. Also wir vermitteln da auf jeden Fall gerne. Und einen Tipp, wenn ihr die Namen von amerikanischen Softwarekonzernen sagt und dabei euer Handy neben euch liegen habt, ab diesem Moment hört das Handy auf jeden Fall zu.

0: Neu für euch in UFM, Swim von BTS. Und wenn man David Guetta googelt, dann kommt da ja auch immer dieses Feld mit den meistgestellten Fragen. Ne? Und bei David Guetta ist eine dieser Fragen, mit welchem Song ist er berühmt geworden? Da haben wir jetzt mal einen kleinen Service für euch. I got feeling, und die Musik-OGs unter euch denken jetzt vielleicht, hä, das sind doch die Black Eyed Peas. Ja, aber David Guetta hat halt daran mitproduziert und geschrieben an I Got a Feeling. Der Mann ist ja jetzt auch schon einfach irre alt, 59. Eigene Musik macht er aber trotzdem noch. I only want you when you... Gone, Gone, Gone gibt's jetzt für euch.
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2: 14 Uhr haben wir es damit jetzt. Zeit für die Nachrichten.
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0: Vom Hessischen Rundfunk.
3: Hallo, ich bin Felix Wendt. In Dillenburg in Mittelhessen haben Passanten einen Toten entdeckt, einen 27-jährigen Mann. Er lag vor einem Mehrfamilienhaus. Die Polizei geht davon aus, dass ihn jemand getötet hat. HR-Reporter Andreas Gerlach.
4: Ein Polizeisprecher teilte heute Mittag mit, dass Passanten den leblosen Körper gestern gegen 1 Uhr im Stadtteil Niederscheld gefunden haben. Rettungskräfte konnten nur noch den Tod des 27-Jährigen feststellen. Nun wird wegen Verdachts eines Tötungsdeliktes ermittelt. Staatsanwaltschaft und Polizei gehen davon aus, dass der Täter im sozialen Umfeld des Opfers zu finden ist. Dazu sind zahlreiche Spuren gesichert worden.
3: Krankenhäuser und Helfer dürfen in Konfliktgebieten keine Angriffsziele sein. Das sieht eine Resolution vor, auf die sich die Staaten im Weltsicherheitsrat vor genau 10 Jahren geeinigt hatten. Die Bilanz fällt allerdings ernüchternd aus. Dagmar Nuhn aus dem News-Team.
5: Die Weltgesundheitsorganisation hat seitdem fast 10.000 Angriffe auf medizinische Einrichtungen und Fachleute erfasst und verifiziert, mit tausenden Toten und Verletzten. Die Dunkelziffer dürfte deutlich höher sein. Das Internationale Komitee vom Roten Kreuz spricht von Versagen. Hinter den meisten Angriffen steckten staatliche Armeen. Die Hilfsorganisation Ärzte ohne Grenzen beklagt, in den letzten 2 Jahren hätten solche Attacken zugenommen. Konkrete Länder nennen die Organisationen nicht.
3: In Brandenburg breitet sich ein Waldbrand immer weiter aus. Mittlerweile ist eine Fläche von 113 Hektar betroffen. Es brennt auf einem ehemaligen Truppenübungsplatz im Kreis Teltow-Fläming. Weil dort auch noch Munition liegt, kann die Feuerwehr den Brand nicht löschen. Sie hat aber eine Schneise drumherum gegraben, damit sich das Feuer nicht immer weiter ausbreiten kann. Die sogenannten OPEC-Staaten wollen mehr Öl fördern als bisher, ab Juni 188.000 Barrel zusätzlich. Zu den OPEC-Staaten gehören zum Beispiel Saudi-Arabien und Russland. Dagegen wollen die Vereinigten Arabischen Emirate austreten. Fachleute gehen aber nicht davon aus, dass die Spritpreise sinken, wenn mehr Öl gefördert wird. Denn Knackpunkt ist die Straße von Hormuz, eine wichtige Route für Ölfrachter, die von Iran blockiert wird. Ein Taxi fährt zu schnell oder über eine rote Ampel. Was aber passiert, wenn gar niemand am Steuer sitzt? Als erster US-Bundesstaat hat Kalifornien jetzt geregelt, dass auch selbstfahrende Taxis Knöllchen bekommen können. Zahlen müssen dann die Betreiber. In Kalifornien gibt es schon etwa 15 Millionen von diesen Robotaxis. Mehr aktuelle News aus Hessen, immer auch auf hessenschau.de.
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6: A3 Köln Richtung Frankfurt zwischen Montabaur und Dietz gerade 4 Kilometer stockender Verkehr. A5 Frankfurt Richtung Kassel zwischen Nordwestkreuz Frankfurt und Bad Homburger Kreuz 4 Kilometer stockend. A5 Kassel Richtung Frankfurt zwischen Ohmtal Dreieck und Homberg oben streckenweise Stau und stockender Verkehr. Und A7 Fulda Richtung Würzburg zwischen Fulda Dreieck und Bad Brückenau Volkers 5 Kilometer Stau und zwar ab der Raststätte Utrichshausen. Sonne und Wolken gerade in Hessen. 23 Grad haben wir in Kassel und Marburg. 24 sind's in Michelstadt. In der Nacht kann's dann auch so ein bisschen tröpfeln. Immerhin bis dahin bleibt's aber trocken.
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6: Ja, und die besonders Harten unter euch, die laufen ja schon mit T-Shirt und kurzer Hose draußen rum, spätestens seit gestern. Vielleicht sind diese Leute aber auch einfach zu faul für Zwiebellook, ne? Ich kann's verstehen. Ist ja auch wichtig und richtig so. Es ist ja jetzt zumindest mit der Sonne dann warm genug. Toll.
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0: Rente ist ja schon irgendwie ein sehr unsexy Thema, ne? Aber halt voll wichtig auch, eben weil es auch um unsere Zukunft geht. Deswegen haben wir uns da mit unserer Umfrage ARD, deine Meinung zählt, mal bei euch zum Thema Rente umgehört. Und die meisten von euch sagen, dass auch Beamten und Selbstständige oder auch Politiker in diese Rentenkasse einzahlen sollen. Weil klar, denkt man ja erstmal, ist ja dann mehr für alle da. Das sagt auch Elias Cedric, der macht gerade seine Ausbildung zum Rettungssani in Frankfurt.
1: Das ist einfach ein bisschen schade, weil gerade selbstständige Menschen sehr viel verdienen. Gerade wenn es um Vermögensanhäufung angeht, im Sinne von Aktienbesitz und so weiter, wird es sehr wenig in die Sozialversicherung einbezogen. Das ist ein bisschen ungerecht, weil ich bin jetzt einfach nur Angestellter bzw. noch Auszubildender und zahle teilweise mehr Beiträge als Menschen, die bedeutend mehr verdienen als ich. Bei Verbeamteten ist es so, dass die dem Staat dienen sollen und da macht es Sinn, dass die mehr Geld verdienen und eine bessere Absicherung haben. Trotzdem bin ich der Meinung, dass das als Solidaritätsgesellschaft, dass die auch mit einzahlen sollten.
0: So, das ist jetzt seine Meinung. Kann natürlich auch ganz anders gesehen werden, wenn man zum Beispiel Beamter ist oder eben selbstständig. Alle Meinungen gesammelt seht ihr in der kompletten Umfrage auf hessenschau.de. Da sind auch noch viel mehr Dinge rausgekommen zum Thema, wie gerecht geht's eigentlich in Deutschland zu. Zum Beispiel sind die meisten von euch, nämlich 86%, für eine Vermögenssteuer. 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

0: vor 2:30 haben wir es. Hier ist UFM für euch. Und aus UFM wird das Ding, Leute. Ab Sommer heißen wir anders. Aber die richtig, richtig gute Musik, die kriegt ihr natürlich trotzdem auch weiterhin von uns. So wie jetzt das Teil hier von Felix Jähn und Cascada. Boy, you turn me.
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0: So Leute, wenn ihr Gamerin oder Gamer seid, dann geht's euch seit Donnerstag sicherlich ein ganzes Stück besser, denn es ist ein Shooter rausgekommen, auf den mega viele zu Recht gewartet haben. Saris. Krasse Grafik, packende Story und deswegen hat uns UFM Game Checker das Magnus Saris mal vorgestellt.
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2: Auf dem Planeten Carcosa geht etwas Unheimliches vor. Einst lebten und arbeiteten hier tausende Siedler von der Erde, aber plötzlich fehlt von ihnen jede Spur. Was ist hier passiert?
3: Viele gingen raus und kamen dabei um. Manche von ihnen kehrten verändert zurück. Es ist übel, Arch. Mit diesem Planeten stimmt was nicht.
2: Arjun Devrash ist Teil eines Untersuchungstrupps, der das Verschwinden der Kolonisten aufklären soll. Stattdessen findet er sich auf einem Planeten wieder, der sich ständig verändert und bei dem Sterben und Neubeginn zum Konzept gehören.
3: Wieso bin ich wieder hier?
4: Keine Daten für die letzten 1,3 Stunden.
2: Das bildgewaltige Sci-Fi-Abenteuer Saros gilt schon jetzt als eines der aufregendsten Spiele des Jahres. 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

Taylor Swift ist ja mit Opalite einfach weiter komplett in den Charts unterwegs. Und die kriegt ihr jetzt hier in UFM für euren Sonntagnachmittag.

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1: 15 Uhr haben wir es jetzt an eurem Sonntag.
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3: Hallo, ich bin Felix Wendt. In Dillenburg in Mittelhessen haben Passanten einen Toten entdeckt, einen 27-jährigen Mann. Er lag vor einem Mehrfamilienhaus. Die Polizei geht davon aus, dass ihn jemand getötet hat. HR-Reporter Andreas Gerlach.
4: Ein Polizeisprecher teilte heute Mittag mit, dass Passanten den leblosen Körper gestern gegen 1 Uhr im Stadtteil Niederscheld gefunden haben. Rettungskräfte konnten nur noch den Tod des 27-Jährigen feststellen. Nun wird wegen Verdachts eines Tötungsdeliktes ermittelt. Staatsanwaltschaft und Polizei gehen davon aus, dass der Täter im sozialen Umfeld des Opfers zu finden ist. Dazu sind zahlreiche Spuren gesichert worden.
3: Die Staatsanwaltschaft in Österreich will, dass der mutmaßliche HIP-Erpresser in Untersuchungshaft kommt. Die Polizei vernimmt ihn weiter. Gestern war der Verdächtige im Bundesland Salzburg verhaftet worden. Die Firma HIP hatte Produkte zurückgerufen, nachdem in einem Gläschen mit Babynahrung in Österreich Rattengift nachgewiesen wurde. Auch ein zweites Gläschen soll in den Umlauf gekommen sein. Es war aber bisher nicht wieder aufgetaucht. Erinnerung an Befreiung des KZ Dachau in Bayern. Dazu gibt es heute eine Gedenkfeier. Das Konzentrationslager der Nazis war vor 81 Jahren von der US-Armee befreit worden. ARD-Reporter Thies Maaßen.
5: Über 200.000 Menschen wurden von den Nazis in Dachau inhaftiert, rund 41.000 ermordet. Dachau war eines der ersten KZs der Nazis. Es wurde zum Prototyp für das Lagersystem, eine Schule der Mörder. Später wurde Dachau zum Tatort des Holocaust. In den Außenlagerkomplexen Kaufering und Mühldorf wurden über 6.000 Jüdinnen und Juden ermordet.
3: Wie viele Soldaten ziehen die USA aus Deutschland ab und was hat das für Auswirkungen? US-Präsident Trump lässt seine Verbündeten offenbar in Unklarem. Jetzt hat er gesagt, es würden weit mehr als 5.000 Soldaten abgezogen. Genauer wurde er dabei nicht. Laut US-Medienberichten soll aber das Kommando für Europa und Afrika erhalten bleiben, das in Wiesbaden stationiert ist. Überall königsblau, Straßen verstopft, die Straßenbahnen stellen den Betrieb ein, weil kein Durchkommen ist. In Gelsenkirchen haben Schalke-Fans die ganze Nacht den Aufstieg in die Fußball-Bundesliga gefeiert. Die Polizei meldet, es ist fröhlich und friedlich geblieben. Mehr vom Sport gibt's auf hessenschau.de.
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1: A3 Frankfurt Richtung Köln zwischen Kelsterbach und dem Mönchhof Dreieck gerade 2 Kilometer stockend. Im weiteren Verlauf haben wir zwischen Dietz und Montabaur 5 Kilometer Stau nach einem Unfall auf dem linken und auch dem mittleren Fahrstreifen. A5 Kassel Richtung Frankfurt zwischen Ohmthal, Dreieck und Grünberg streckenweise Stau und stockender Verkehr. Und noch A7 Fulda Richtung Würzburg zwischen Fuldaer Dreieck und Bad Brückenau Volkers 4 Kilometer Stau ab der Raststätte Utrichshausen. Irgendwas zwischen 21 und 25 Grad haben wir heute. Dazu ziemlich trocken, viel Sonne, aber auch einige Wolken. Regnen kann es zum Glück erst ab der Nacht. Da sind wir ja dann im besten Fall schon im Bett, ne?
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1: Und die letzten schönen Stunden des Wochenendes, die nehmen wir uns jetzt zusammen. Hier mit dem Banger für euch auf der UFM-Playlist.
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0: Zwei Menschen können zusammen immer gute Eltern sein, egal ob das ein Mann und eine Frau ist oder Mann und Mann halt. Trotzdem ist das für viele oft noch ein Riesenthema. Sichtbarkeit ist also mega wichtig, um Vorurteile da auch abzubauen. Deswegen gibt's den Internationalen Tag der Regenbogenfamilie. Das können dann eben Modelle sein, in denen es Papa und Papa gibt. So wie bei Steve und Frank. Die beiden sind mit ihrem Kind eine Regenbogenfamilie und auf Social Media unterwegs. War jetzt euer Sonntag heute anders als die anderen Sonntage?
1: Nö, bis auf Rasenmähen war nichts special. Und Rasenmähen würde ich jetzt auch nicht als special bezeichnen.
2: Und es gibt tatsächlich auch heute keine Kundgebung oder so, sondern es findet ganz viel in Social Media statt, der Internationale Tag der Regenbogenfamilien. Deshalb schaut man vielleicht auch das ein oder andere Mal mehr aufs Handy vielleicht heute.
0: Was würdet ihr denn einer angehenden Regenbogenfamilie raten? Also einem Pärchen, das sich jetzt überlegt, eben auch eine Regenbogenfamilie zu gründen, vielleicht da auch ein bisschen Sorge hat vor den Vorurteilen. Was wäre so der erste Step, den ihr diesem Pärchen raten würdet?
1: Dass sie sich auf jeden Fall sicher sein sollen und dass sie selbstbewusst durchs Leben gehen sollen und wenn blöde Blicke kommen, die ignorieren und einfach ihr Leben leben sollen, weil sie müssen glücklich werden und die Kinder sind es auf jeden Fall.
2: Und dass man sich gar keine Gedanken über das Umfeld machen soll, weil die größere Herausforderung liegt im täglichen Alltag, wenn man eine Familie wird.
0: Ich wollte gerade auch sagen, also einfach so klassische junge Elternprobleme, ne?
1: Ja.
0: Okay. Hey, Steve und Frank, vielen, vielen Dank, dass ihr mit uns gequatscht habt, euch die Zeit genommen habt. Heute am Internationalen Tag der Regenbogenfamilien. Die beiden findet ihr auch unter zwei Papas mit Zauber auf Social Media.
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Also falls ihr es jetzt dieses Wochenende noch nicht ins Kino geschafft habt, dann ist das gar nicht schlimm. Ich kann euch zumindest die Kinomusik einmal ranholen. Gleich dreimal ist Lady Gaga ja auf dem Soundtrack zu Der Teufel trägt Prada 2 drauf. Vollkommen zu Recht. Ne? Und einer der Songs von dieser Soundtrack-Playlist ist zusammen mit Doechii entstanden. Runway kriegt ihr jetzt hier auf der UFM-Playlist. 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

0: einfach mal auf Kosten der Uni in der WG wohnen. Das ist der feuchte Traum von allen broken Studis. Und in Marburg gibt's das wirklich. Da leben Boys und Girls wie Hannes zusammen und machen auf WG-Influencer in der Marburg-WG. Bezahlt von der Uni. Verrücktes Konzept. Hat aber halt einfach damit zu tun, dass die Uni neue Studierende finden will. Auch auf Social Media halt. Deswegen hat sie sich Leute wie Hannes rangeholt, der im vierten Semester Politik studiert. Und er hat uns unter der Woche erzählt, ob es da Leute gibt, die neidisch sind auf dieses WG-Konzept.
1: Also im echten Leben, sag ich mal, das ist jetzt nur positiv. Wir haben natürlich da mit unseren Freunden sehr viel Support bekommen und auch so von Leuten, die man dann auf der Straße erkannt haben.
0: Ja, crazy, ne? Einfach für seine WG auf der Straße erkannt werden. Hannes hat noch ein paar Tipps für alle dagelassen, die jetzt in ihr erstes Semester starten, also die Erstis.
1: Nehmt alles mit in der ersten Woche, was geht. Auch wenn ab dem zweiten Tag ihr kein Bier mehr trinken mögt oder wie auch immer. Also versucht da wirklich so viel wie es geht präsent zu sein. Dann findet man auch am schnellsten Anschluss. Und ja, aber macht euch auch nicht zu viel Stress.
0: Ja, und Anschluss ist alleine ja dafür schon gut, ne WG zu finden. Ne? Normal wird's die ja nicht von der Uni finanziert. You.

Da muss ich aber rein. Achtung, auf der A480 Gießen-Reiskirchen zwischen Wettenberg und Gießener Nordkreuz. Da kommt euch ein Auto entgegen. Bitte fahrt in beiden Richtungen äußerst vorsichtig und überholt nicht. Auf der A480 Gießen-Reiskirchen zwischen Wettenberg und Gießener Nordkreuz. Da kommt euch ein Geisterfahrer entgegen.

0: Und jetzt neu für euch, Bibi Rexha, New Religion.
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0: Taylor Swift ist ja wirklich so der Endgegner für alle, die sich trauen, in die Charts zu wollen, ne? Egal ob Männer oder Frauen, Taylor Swift dominiert einfach alle. The Fate of Ophelia, jetzt hier für euch in UFM am Sonntagnachmittag.
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0: Vom Hessischen Rundfunk.
5: Hallo, ich bin Felix Wendt. In Österreich hat die Staatsanwaltschaft Untersuchungshaft für den HIP-Erpresser beantragt, den mutmaßlichen. Der Mann war gestern im Bundesland Salzburg festgenommen worden. ARD-Korrespondent David Freches.
6: Die Befragung des Verdächtigen gehe weiter, heißt es von der Polizei. Wie sie dem Mann auf die Spur gekommen ist oder woher er stammt, dazu gab es keine Auskunft. Der Festgenommene wird verdächtigt, den deutschen Babybrei-Hersteller HIP erpresst zu haben. Er soll 2 Millionen Euro in Kryptowährung gefordert haben. Ihm wird vorgeworfen, 6 manipulierte Babybreigläser in Umlauf gebracht zu haben. 5 der Gläschen wurden gefunden. In einem wurde Rattengift nachgewiesen.
5: Im Lahn-Dill-Kreis haben Passanten einen Toten entdeckt, in Dillenburg im Stadtteil Niederscheld. Der 27-jährige Mann lag in der Nacht auf Samstag vor einem Mehrfamilienhaus. Die Polizei geht davon aus, dass er getötet wurde. Von wem ist unklar. Die Ermittler vermuten, dass der Täter aus dem direkten Umfeld des 27-Jährigen kommen könnte. Iran hat angeblich einen neuen Verhandlungsvorschlag gemacht. Eine Nachrichtenagentur meldet, dass er ein Ende des Kriegs innerhalb von 30 Tagen vorsieht. Über den Inhalt wurde nur bekannt, dass es ein 14-Punkte-Plan sei. US-Präsident Trump hat gesagt, er prüfe den Vorschlag. Auch wenn die Lebensmittelpreise steigen, vielen Leuten ist das Bio-Siegel wichtig. Der Bund Ökologische Lebensmittelwirtschaft meldet, dass der Umsatz mit Bio-Lebensmitteln im ersten Quartal gestiegen ist. Er war 6% höher als ein Jahr vorher. Besonders oft gekauft werden Fleischersatzprodukte, Süßigkeiten und Tiefkühlessen. Jetzt ist es auch rein rechnerisch nicht mehr möglich. Darmstadt 98 verpasst den Aufstieg in die Fußball-Bundesliga. Heute gab es eine 1:2 Niederlage in Karlsruhe. ARD-Sportreporter Stefan Kersthold.
7: Nach torloser erster Halbzeit war es Marvin Wanicek, der Kapitän, zum 1:0. Dann der Ausgleich, 70. Minute. Littberg, der Schwede, 16. Treffer für ihn. Im Anschluss an einen Einwurf traf er per Kopf. Und die erneute Führung und den Endstand zum 2:1 Sieg, den besorgte der Japaner in den Reihen der Karlsruher, Shio Fukuda. Beide Teams damit im kommenden Jahr wieder erneut in der zweiten Liga.
5: Mehr vom Sport gibt's auf hessenschau.de.
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3: Erstmal eine gute Nachricht für alle auf der A480 Gießen-Reiskirchen. Da kommt euch kein Auto mehr entgegen zwischen Wettenberg und Gießener Nordkreuz. Also von daher da erstmal Entwarnung. A3 Frankfurt Richtung Köln zwischen Dietz und Montabaur gibt es 6 Kilometer Stau nach einem Unfall auf der linken und der mittleren Spur. A5 Kassel Richtung Frankfurt zwischen Obenthal, Dreieck und Grünberg streckenweise Stau und Stop and Go. Und A7 Fulda Richtung Würzburg zwischen Fulda, Dreieck und Bad Brückenau-Volkers. 3 Kilometer Stau ab der Raststätte Utrichshausen. Es wird langsam wieder ein bisschen zugig mit der kurzen Hose, ne? Das hasse ich, wenn das Leute zu mir sagen und dann auch noch recht haben. Davor will ich euch bewahren, bevor ihr jetzt heute Abend irgendwie rausgeht. Ohne die Sonne wird's nämlich wirklich schnell kühl und in der Nacht kann's dann auch regnen. Also besser was Langes mitnehmen.
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3: Ja, und wir gönnen euch jetzt 2 europäische EDM-Produzenten innerhalb von 10 Minuten. Erstmal David Guetta, kennen wir, ne, ist Franzose. Und gleich dann noch Kygo, der ist Norberger. So, jetzt habt ihr das Smalltalk-Wissen auch noch zu den Songs.
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0: UFM hier für euch und ich habe jetzt Musik aus einem kleinen Dorf in Baden-Württemberg für euch. Young St. Paul nämlich mit Art Attack. Und Young St. Paul ist ein echt vielversprechender Newcomer, steht auch auf der New Music Hotlist von den jungen Wellen der ARD. Dementsprechend sind seine Pläne ziemlich groß für dieses Jahr.
1: Ganz oben auf der Liste steht natürlich super viel neue Musik rausbringen für euch. Ganz viel Konzerte und Festivals und Shows spielen, dass ich euch immer wieder treffen kann. Und ansonsten würde ich sagen, machen wir genauso weiter. Die Sache sieht doch schon ganz gut aus.
0: Ja, so kann man das sagen. Art Attack ist auch so ein ganz typischer Young St. Paul Song. Starker Hook, verträumter Sound. Jetzt hier für euch in UFM.

geht wirklich immer, ne? Papa Ute von Stromae hier in UFM. Und es gibt ja wirklich so Songs, die machen einen wahnsinnig. Im besten Sinne. Zum Beispiel Papa Ute oder eben Dracula von Tame Impala. Vor allem dank TikTok und diesem Choreo-Trend, den es da ja mittlerweile gibt, einfach so ein Ding, da bleibt man drin gefangen. Könnte ich mir stundenlang ansehen. Auch weil die Menschen da ganz gut aussehen, die da mitmachen. Naja, ich habe jetzt auf jeden Fall Tame Impala hier für euch im Radio. Das ist Dracula. 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

0: So Leute, das lange Wochenende ist geschafft fast und es war ja wirklich das erste, wo es so richtig schön warm war, ne? 25 oder sogar 26 Grad in Hessen. Toll. Da sind ganz, ganz viele von euch raus an den Badesee zum Beispiel oder zum Campen. Und damit ihr zumindest dann für die nächsten freien Tage schon mal ein paar Ideen und Inspirationen habt, haben wir mal da Tipps für euch gesammelt. Friso vom HR Camping Check ist zumindest, was das Campen angeht, natürlich absoluter Experte. Und er hat uns die Woche gesagt, wo es besonders schön bei uns in Hessen ist.
1: Ich liebe ganz gern diese Campingplätze am See. Also da bin ich echt großer Fan von. Oder an Flüssen. Wir haben jetzt gerade an der Weser gedreht und auch am Main zwei Campingplätze. Richtig schick in der neuen Folge vom Camping Check, die jetzt online ist. Also wirklich jetzt echt mal, da haben wir so coole Camper getroffen. Also eine war dabei, die hat sich ihr Auto umgebaut zum Camper für 100 Euro.
0: Das geht also auch ohne so richtig viel Geld. Da muss man dann aber natürlich ein bisschen Kreativität und Handwerksgeschick mitbringen. Jetzt sind aber ganz, ganz viele natürlich, was Camping angeht, absolute Rookies und deswegen hat Friso noch so ein paar Tipps für die gesammelt.
1: Also ich glaube, was man echt ausprobieren kann, ist, dass man sich mal was ausleiht vorher. Oder es gibt auch Campingplätze, die haben Mietobjekte direkt oben drauf, auch hier bei uns in Hessen, also entweder kleine Hütten oder auch Wohnwagen und so. Und dann kann man auch gleichzeitig so ein bisschen rausfinden, was denn das beste Fahrzeug oder die beste Art zu campen ist. Du kannst natürlich auch einfach zelten gehen, das ist auch schön. Ich sage ja mal, die Zelter sind die wahren Helden.
0: Ja. Und dafür braucht man dann aber auf jeden Fall einiges. Ein Mückenspray zum Beispiel. Die neue Folge vom HR Camping Check findet ihr jetzt ganz easy in der ARD Mediathek.

So, Leute, jetzt wird's Zeit für Ray. Das ist ja wirklich eine Künstlerin, zu der alle aufblicken, ne? Weil sie so krass vielfältig ist. Und hier ist sie jetzt für euch in UFM mit Where is my husband? 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
2: 17 Uhr haben wir es an eurem Sonntagnachmittag.
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4: Hallo, ich bin Felix Wendt. In Österreich hat die Staatsanwaltschaft beantragt, den mutmaßlichen HIP-Erpresser in Untersuchungshaft zu stecken. Der Mann war gestern im Bundesland Salzburg festgenommen worden. ARD-Korrespondent David Freches.
5: Die Befragung des Verdächtigen gehe weiter, heißt es von der Polizei. Wie sie dem Mann auf die Spur gekommen ist oder woher er stammt, dazu gab es keine Auskunft. Der Festgenommene wird verdächtigt, den deutschen Babybrei-Hersteller HIP erpresst zu haben. Er soll 2 Millionen Euro in Kryptowährung gefordert haben. Ihm wird vorgeworfen, 6 manipulierte Babybreigläser in Umlauf gebracht zu haben. 5 der Gläschen wurden gefunden. In einem wurde Rattengift nachgewiesen.
4: Die sogenannten OPEC-Staaten wollen mehr Öl fördern als bisher, ab Juni 188.000 Barrel zusätzlich. Zu den OPEC-Staaten gehören zum Beispiel Saudi-Arabien und Russland. Dagegen wollen die Vereinigten Arabischen Emirate austreten. Fachleute gehen aber nicht davon aus, dass die Spritpreise sinken, wenn mehr Öl gefördert wird. Denn Knackpunkt ist die Straße von Hormuz, eine wichtige Route für Ölfrachter, die von Iran blockiert wird. Die Feuerwehr meldet einen Brand in Neu-Isenburg bei Frankfurt. Es wurde auch eine Meldung an alle Anwohner rausgegeben, Fenster und Türen zuzulassen. Es brennt ein Reifenlager. Die Flammen haben mittlerweile auf eine Lagerhalle übergegriffen. Was darin ist, weiß die Feuerwehr noch nicht. Verletzt wurde, stand jetzt niemand. Atomkraftgegner haben darauf gedrängt. Das umstrittene AKW Fessenheim in Frankreich wird definitiv abgebaut. Das hat die französische Regierung jetzt offiziell genehmigt. Das Atomkraftwerk ist im Elsass in der Nähe der Grenze zu Deutschland. Vor 6 Jahren war es vom Netz genommen worden. Das Atomkraftwerk Fessenheim war der älteste Reaktor in Frankreich und galt als störanfällig. Auch der letzte Funke Hoffnung ist erloschen. Darmstadt 98 verpasst den Aufstieg in die Fußball-Bundesliga. Heute gab es eine 1:2 Niederlage in Karlsruhe. Damit haben die Lilien keine Chance mehr, in der zweiten Liga auf Platz 3 oder höher zu klettern. Aber Darmstadt-Trainer Florian Kohfeldt hat nach dem Spiel gesagt:
6: Was bleibt, ist eine Mannschaft, die in diesem Jahr auch zum Ende nochmal gezeigt hat, welch tiefer Charakter in ihr steckt, und eine Top-Saison trotz der letzten Wochen.
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7: A3 Frankfurt Richtung Köln zwischen Dietz und Dreieck Dernbach, 4 Kilometer Stop and Go. A5 Kassel Richtung Frankfurt zwischen Gambacher Kreuz und der Raststätte Wetterau gibt's streckenweise stockend. A7 Fulda Richtung Würzburg zwischen Fulda Dreieck und Bad Brückenau Volkers, 4 Kilometer Stau. Und die A67 Mönchhof Dreieck Richtung Darmstadt, da ist ein kaputtes Auto auf der mittleren Spur zwischen Mönchhof Dreieck und Rüsselsheim Ost. Die Sonne, die ist mittlerweile komplett abgetaucht schon hinter den Wolken. Deswegen wird's auch fix kühler. Morgen gibt's ganz ähnlich wie heute wieder Sonne und Wolken. Aber am Nachmittag kann's dann auch mal regnen.
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7: Und jetzt Nico Santos für euch mit All Time High.
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0: einfach mal 800.000 Euro für gute Games. Das ist eine ganz schöne Menge und gab es jetzt die Woche beim Deutschen Computerspielpreis für Spieleentwicklerinnen und Spieleentwickler. Ist natürlich viel Geld, was auch gut gebraucht wird in der Branche. 15 Kategorien gab es, unter anderem das beste Spiel, das ist The Darkest Files geworden. Ein Detektivspiel und unser UFM-Gaming-Experte Pat weiß, warum das so gut ist.
1: Die Jury hat gesagt, das Gameplay davon ist mega. Du bist eine Anwältin, die NS-Verbrecher anklagen soll und vor Gericht stellen soll. Und die schaffen es aber trotzdem, dass dieses super ernste Thema sehr, sehr immersiv ist. Also es zieht dich richtig rein und es fühlt sich gar nicht so an, als wenn du gerade wirklich mit echten Fällen hantierst, sondern es ist einfach ein gutes Spiel. Du lernst was dabei, aber das Tolle ist, das Lernen passiert so nebenher und deshalb ist es ein unglaublich gutes Spiel. Es hat eine total düstere Comic-Grafik. Das macht sehr, sehr viel Spaß. Es ist einfach geil aufbereitet.
0: Ja, und auch ein Studio in Hessen hat abgeräumt, eins aus Wiesbaden, um genau zu sein. Das ist nämlich Studio des Jahres.
1: Die sind sehr spezialisiert auf so Simulationsspiele, also was wie zum Beispiel der Bausimulator oder der Feuerwehrsimulator. Und das Tolle ist, die machen das so krass realistisch, dass tatsächlich auch wirklich Menschen damit ihren Job üben. Also es gibt zum Beispiel ein Spiel, wo Rettungssanitäter und Einsatzleiter an so Unfallstellen gelotst werden und dann müssen die da unter Stress ihren Job sozusagen ein bisschen lernen. Die kriegen das sehr, sehr gut hin. Sie machen das schon sehr lange und deshalb wurden die absolut zu Recht ausgezeichnet.
0: Richtig cool, dass auch Hessen eine wichtige Rolle spielt in der deutschen Computerspielbranche.
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0: 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Die beste Musik kriegt ihr aber natürlich trotzdem weiterhin. Genau hier, wo ihr jetzt auch seid. Zum Beispiel auch die von Shakira. Die kennen wir ja vor allen Dingen von ihrem WM-Song 2010, ne? Waka Waka. Es ist aber tatsächlich so, dass Shakira immer noch hunderttausende Fans anzieht. Das hat man jetzt gerade heute wieder gesehen. Shakira ist nämlich an der Copacabana aufgetreten. Da kommen ja immer wieder Megastars hin mit einem Millionenpublikum. Lady Gaga hat das ja zum Beispiel auch schon gemacht. Jetzt eben Shakira, und UFM-Reporterin Anne war mittendrin im Getümmel.
1: Die Stimmung ist einfach unglaublich. Geschätzt wurde, dass 2 Millionen Leute hier teilnehmen. Die neuen Zahlen sind nicht raus, aber der Strand ist proppenvoll. Junge, alte Familien, alle irgendwie gemeinsam am Feiern. Shakira hat im Vorfeld eine absolute Liebesbotschaft an Rio dagelassen mit einer Drohnenshow. Eu te amo Brasil stand am Himmel über Rio geschrieben.

0: geschrieben und sie hat auch noch eine starke Nachricht dagelassen. Sie widmet ihre Show den Frauen, sie widmet ihre Show vor allem auch den alleinerziehenden Müttern. Es gab einen riesengroßen Applaus hier in Rio und sie sagt, was wir machen müssen in diesen Zeiten der Konflikte, ist zusammenkommen, gemeinsam schanzen am Strand an der Copacabana von Rio.
1: Richtig, richtig schöne Message und ganz, ganz, ganz viele Leute, die sich das angeschaut haben. Vielleicht habt ihr es ja auch auf eurer Social Media For You Page oder in eurem Feed gesehen. Ich habe euch jetzt mal Shakira hier auf die Playlist gepackt in UFM mit Hips Don't Lie, einem ihrer ganz großen Songs. You.

0: höre ich einfach richtig gerne.
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0: Dieses ganze Sommer-Sonnenwetter ist ja wirklich perfekt, um joggen zu gehen, den eigenen Schweinehund zu besiegen und was für sich zu tun. Überall bei uns in Hessen sehen wir die Leute laufen, egal ob in der Stadt, in den Feldern oder im Wald. Und da kommen einem ja dann ganz viele verschiedene Jogging-Typen entgegen. So.
1: Mit dem Outfit wäre der perfekt Ausgestattete auch beim Ironman richtig. Mit nagelneuen, sündhaft teuren Laufschuhen in Neonfarben, einer mit Wasser gefüllten Laufweste und verspiegelter sogenannter schneller Brille. Mit staatspräsidentiellem Gesichtsausdruck wird sich vor der Haustüre warm gemacht, um dann gazellengleich den Run zu starten. Die irritierten Blicke der überholten Passanten sind freilich blanker Neid, wie der perfekt Ausgestattete zufrieden feststellt. Denn nach 20 gejoggten Metern muss direkt ein Selfie-Video in die Story gepackt werden. Logo, siehst du ja noch fresh aus, ne? Nur wird der heutige Lauf nicht am Ende wie gewohnt in die Running-App gepostet, um da anzugeben, zu vergleichen. Denn nach einem Kilometer bricht der perfekt Ausgestattete ab. Klar, das schlimme Knie, die Blase am Fuß und einfach zu spät gegessen. War heute leistungstechnisch einfach nicht sein Tag. Wie irgendwie oft.

0: 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Gleich hier, Kato. Da holen wir jetzt die Social Media Feeds zu euch ins Radio. Kato und John mit Turn the Lights Off hier in UFM.
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0: Calvin Harris in UFM und damit haben wir es jetzt 18 Uhr.
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3: Hallo, ich bin Felix Wendt. Klare Worte von Bundesaußenminister Wadephul. Er hat mit seinem Amtskollegen im Iran telefoniert und gefordert, der Iran muss die Meerenge von Hormuz sofort freigeben. Außerdem müsse der Iran auf Atomwaffen verzichten, so Wadephul. ARD-Hauptstadtkorrespondent Georg Schwarte.
4: Irans Außenminister ließ zu dem Telefonat mit dem CDU-Politiker lediglich mitteilen, es seien Gespräche über regionale und internationale Entwicklungen geführt worden. Wadephul hatte zuletzt während seiner Marokko-Reise mit seinem amerikanischen Amtskollegen Rubio über die Lösung des Iran-Krieges telefoniert. Deutschland hat nach monatelanger diplomatischer Eiszeit zuletzt wieder direkte Gespräche mit dem Iran aufgenommen, um, so Kanzler Merz, zur Lösung der Iran-Krise beizutragen.
3: Die Staatsanwaltschaft in Österreich will, dass der mutmaßliche HIP-Erpresser in Untersuchungshaft kommt. Die Polizei vernimmt ihn weiter. Gestern war der Verdächtige im Bundesland Salzburg verhaftet worden. Die Firma HIP hatte Produkte zurückgerufen, nachdem in einem Gläschen mit Babynahrung in Österreich Rattengift nachgewiesen wurde. Auch ein zweites Gläschen soll noch im Umlauf sein. Es war bisher nicht wieder aufgetaucht. Im Lahn-Dill-Kreis haben Passanten einen Toten entdeckt, und zwar in Dillenburg im Stadtteil Niederscheld. Der 27-jährige Mann lag in der Nacht auf Samstag vor einem Mehrfamilienhaus. Die Polizei geht davon aus, dass er getötet wurde. Von wem ist unklar. Die Ermittler vermuten, dass der Täter aus dem direkten Umfeld des 27-Jährigen kommen könnte. Wie viele Soldaten ziehen die USA aus Deutschland ab und was hat das für Auswirkungen? US-Präsident Trump lässt seine Verbündeten offenbar in Unklarem. Jetzt hat er gesagt, es würden weit mehr als 5000 Soldaten abgezogen. Genauer wurde er dabei nicht. Laut US-Medienberichten soll aber das Kommando für Europa und Afrika erhalten bleiben, das in Wiesbaden stationiert ist. Darmstadt 98 bleibt Fußball-Zweitligist. In dieser Saison wird es nichts mit dem Aufstieg in die Bundesliga. Das steht jetzt fest nach einer 1:2 Niederlage in Karlsruhe. Die Lilien wurden aber auch diesmal nach dem Spiel von den Fans gefeiert, sagt Kapitän Fabian Holland.
5: Trotzdem gehen wir natürlich da wieder in die Kurve und werden beklatscht und mit guten Worten verabschiedet. Das ist natürlich Wahnsinn und so habe ich es die ganzen Jahre hier in Darmstadt miterlebt. Wir wollen da gerade nächste Woche endlich mal was zurückgeben.
3: In der Bundesliga hat Mainz 05 außerdem den Klassenerhalt sicher nach einem 2:1-Sieg beim FC St. Pauli. Mehr vom Sport gibt's auf hessenschau.de.
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0: A5 Kassel Richtung Frankfurt zwischen Gambacher Kreuz und der Raststätte Wetterau gibt's streckenweise Stop and Go für euch. Weiter auf der A6 Mannheim Richtung Heilbronn zwischen dem Dreieck Hockenheim und Kreuz Waldorf 4 Kilometer Stau und Stop and Go. Da hat's einen Unfall gegeben. A7 Fulda Richtung Würzburg zwischen Fuldaer Dreieck und Bad Brückenau Volkers 3 Kilometer Stau. Und im Landkreis Gießen ist die Landstraße zwischen der Abzweigung nach Grofdorf Gleiberg und Frankenbach in beiden Richtungen gesperrt. Da hat's einen Unfall gegeben. Bitte fahrt dort weit drumrum, wenn ihr könnt. War ja heute ein richtig schöner, sonniger, manchmal auch wolkiger Tag. Morgen machen wir mehr oder weniger Copy-Paste von heute. Es wird wieder relativ warm bei so um die 21 bis 25 Grad. Am Nachmittag kann es dann aber auch Regen geben. Die Wolken sind also ein kleines bisschen dichter.
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0: Und jetzt Oscar mit Kay.
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0: Und jetzt neu für euch.
1: Bella K.
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0: Und was ist so aktuell gerade bei dir los?
1: Schon letztes Jahr im Herbst habe ich meine zweite EP rausgebracht, die heißt Nur mit mir. Und mir war es total wichtig, wie der Titel schon sagt, auch selbst zu mir zurückzukommen. Also zu hinterfragen, okay, warum bin ich der Mensch geworden, der ich gerade bin? Was bewegt mich? Was geht in mir vor? Und wirklich so das Ganze hier und jetzt irgendwie mal in mich reinzukehren und in mich hineinzuhorchen. Und auch zu lernen, einfach mal 7 gerade sein zu lassen. Und darum geht es in meiner EP Nur mit mir.
0: Was würdest du sagen, war bisher dein größter Erfolg?
1: Nicht nur meine EP im letzten Jahr, sondern vor allem meine Tour, die jetzt ansteht, meine erste eigene Tour. Es ist insofern was ganz Besonderes, weil ich ja sonst immer für andere Künstlerinnen und Künstler auf der Bühne stand und vor fremden Menschen sozusagen gespielt habe, die mich gar nicht kannten. Und jetzt, klar, natürlich auch TV- und Radioauftritte sind mega große Erfolge für mich. Ich durfte Ende des Jahres noch am ZDF Morgenmagazin meinen Weihnachtssong vorstellen. Aber die erste eigene Tour ist eigentlich schon wirklich so ein größeres Etappenziel, wo sich toll dran anknüpfen lässt.
0: Hast du auch irgendeine Mission?
1: Also für mich ist meine Musik unfassbar wichtig, weil sie genau das widerspiegelt, was auch in mir vorgeht. Also man wird jetzt nicht irgendeinen Song von mir anmachen und denken, okay, wow, das ist irgendwie jetzt so halbgar. Und was ganz, ganz oben steht, ist vor allem die Authentizität. Also ich will Musik machen, die nicht nur für andere schön ist, sondern vor allem für mich selbst. Und ich glaube, das macht meine Musik auch so besonders.
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1: Hier ist Miller und ihr hört jetzt Alles wird gut. Viel Spaß beim Hören.
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0: Jetzt neu für euch. One Republic. Need your love.
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0: Und jetzt neu für euch Felix Jähn und Cascada. Boy, you turn me.
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3: Hallo, ich bin Felix Wendt. Klare Worte von Bundesaußenminister Wadephul. Er hat mit seinem iranischen Amtskollegen telefoniert und gefordert, Iran muss die Meerenge von Hormuz sofort freigeben und auf Atomwaffen verzichten. ARD-Hauptstadtkorrespondent Georg Schwarte.
4: Irans Außenminister ließ zu dem Telefonat mit dem CDU-Politiker lediglich mitteilen, es seien Gespräche über regionale und internationale Entwicklungen geführt worden. Wadephul hatte zuletzt während seiner Marokko-Reise mit seinem amerikanischen Amtskollegen Rubio über die Lösung des Iran-Krieges telefoniert. Deutschland hat nach monatelanger diplomatischer Eiszeit zuletzt wieder direkte Gespräche mit dem Iran aufgenommen, um, so Kanzler Merz, zur Lösung der Iran-Krise beizutragen.
3: Auch zwischen Iran und USA könnte es zu neuen Verhandlungen kommen. Laut Medienberichten hat Iran neue Vorschläge gemacht, genauer gesagt einen 14-Punkte-Plan, der den Krieg innerhalb von 30 Tagen beendet soll. Ob die USA darauf eingehen, ist aber unklar. Iran fordert unter anderem ein Ende der Sanktionen und der Hafenblockaden. Rund 6,1 Millionen Euro Miete, so viel hat das Land Hessen letztes Jahr für leerstehende Immobilien gezahlt. Das hat das Finanzministerium mitgeteilt. In den meisten Fällen geht es demnach um sogenannte Leo-Objekte. Das sind über 50 Immobilien, die das Land Hessen vor gut 20 Jahren verkauft und dann langfristig zurückgemietet hatte. Auch der letzte Funke Hoffnung ist erloschen. Darmstadt 98 verpasst den Aufstieg in die Fußball-Bundesliga. Heute gab es eine 1:2 Niederlage in Karlsruhe. Damit haben die Lilien keine Chance mehr, in der zweiten Liga auf Platz 3 oder höher zu klettern. Aber Darmstadt-Trainer Florian Kohfeldt hat nach dem Spiel gesagt:
5: Was bleibt, ist eine Mannschaft, die in diesem Jahr auch zum Ende noch mal gezeigt hat, welch tiefer Charakter in ihr steckt, und eine Top-Saison trotz der letzten Wochen.
3: In der Bundesliga hat außerdem Mainz den Klassenerhalt klargemacht mit einem 2:1-Sieg bei St. Pauli. Bembel statt Maßkrug. Eishockey-Erstligist Löwen Frankfurt meldet den nächsten Neuzugang mit jeder Menge Erfahrung. Verteidiger Konrad Abelshauser wechselt zu den Löwen. Er hat über 10 Jahre lang in München gespielt, war auch lange in der Nationalmannschaft. Der 33-Jährige sei ein herausragender Profi, der als Vorbild vorangeht, heißt es von den Löwen Frankfurt. 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

0: Und jetzt neu für euch, Bibi Rexha, New Religion.
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0: Und jetzt neu für euch. Teddy Swims, Mr. Know-It-All.
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0: Und jetzt neu für euch Lady Gaga und Doechii, Runway.
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0: neu für euch. One Republic. Need your love.
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0: Und jetzt neu für euch, Bibi Rexha, New Religion.
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1: Um 0 Uhr mit Heike Lüttich. Nach der Drohung von US-Präsident Trump, die Zölle auf europäische Autos von 15% auf 25% zu erhöhen, hat Bundeskanzler Merz Verständnis für Trumps Unmut. In der ARD kritisierte Merz die Verzögerungen bei den Zollvereinbarungen der EU mit den USA.
2: Naja, ich sag mal, er wird ungeduldig, weil wir jetzt im August letzten Jahres eine Verabredung getroffen haben mit Amerika, dass wir ein Zollabkommen machen. Und auf der europäischen Seite werden immer wieder neue Bedingungen formuliert und wir haben es nicht unterschrieben. So, und die Amerikaner haben es fertig und die Europäer nicht. So, und deswegen wünsche ich mir, dass wir hier möglichst schnell zu einem Abkommen kommen.
1: Merz erteilte außerdem Vorschlägen für Steuererhöhungen eine Absage. Unter anderem Vizekanzler Klingbeil hatte höhere Steuern für sehr hohe Einkommen vorgeschlagen. Klingbeil müsse wissen, dass das mit der Union und auch mit ihm persönlich nicht gehe, so Merz. Auf einem Kreuzfahrtschiff im Atlantischen Ozean sind nach einem Infektionsausbruch 3 Menschen gestorben. Das teilte die Weltgesundheitsorganisation mit. Einer der 3 Toten wurde demnach positiv auf das Hantavirus getestet. Der Krankheitsausbruch ereignete sich auf dem Schiff MV Hondius, das von Argentinien nach Kap Verde unterwegs war. Hantaviren werden vor allem durch Nagetiere übertragen. Die Übertragung von Mensch zu Mensch ist sehr selten. Die Eisbären Berlin sind zum 12. Mal deutscher Eishockeymeister. Im 5. Finalspiel feierten die Berliner einen 4:1-Sieg über die Adler Mannheim. Mit 4 gewonnenen Spielen haben sie die Best-of-Seven-Serie für sich entschieden. Die Eisbären Mannheim hatten die Meisterschaft auch in den vergangenen beiden Jahren gewonnen. Im Abendspiel der Fußball-Bundesliga haben sich Freiburg und Wolfsburg 1:1 unentschieden getrennt. Dabei waren die Gäste aus Wolfsburg über lange Zeit die bessere Mannschaft. Aus Freiburg, Detlef Lindner.
3: Wolfsburg verdient sich diesen einen Punkt gegen einen SC Freiburg, der erst sehr spät ins Spiel fand und dem viel misslang. Die leidenschaftlich kämpfenden Wölfe wirkten besonders in den Zweikämpfen frischer, waren oft einen Schritt schneller als der Sportclub, standen in der Defensive stark. Trotz guter Gelegenheiten dauerte es dann bis nach der Pause, ehe Kuljarakis per Kopf zur verdienten Gästeführung zum 1:0 traf. Freiburgs erste Torchance in der Schlussviertelstunde führte dann prompt zum 1:1. Ausgleich Freiburg und auch Wolfsburg machen in der Tabelle jeweils einen wichtigen Rang gut.
1: Das Wetter für Deutschland. In der Nacht im Norden und Nordwesten viele Wolken, örtlich Schauer und Gewitter. Sonst teils wolkig, teils locker bewölkt und nur vereinzelt Schauer. Tiefstwerte 14 bis 7 Grad. Am Tag im Südosten freundlich und meist trocken, sonst wechselnd bewölkt und gebietsweise Schauer und Gewitter bei maximal 13 bis 25 Grad. Morgen ganz im Norden und Süden zunächst sonnig, sonst bewölkt und teils kräftige Gewitter. Das waren die Nachrichten für Deutschland, die Zeit 0:03 Uhr.
4: Die junge Nacht, wir schauen auf die Straßen, wir gucken links, wir gucken rechts. Keine Meldung, that's it.
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4: Mit Sebastian Röpke, hello, hello. Ja, ey, willkommen im Montag schon. Hey, neue Woche. Wie geht es euch? Was macht ihr gerade? Müsst ihr arbeiten? Müsst ihr wach sein? Oder seid ihr vielleicht freiwillig wach, weil ihr euch denkt, nein, ich habe montags immer frei. Oh, das wäre schön, oder? Ach, herrlich. Nummer hier im Studio 0221 567 8911.

0: 0:13 Uhr, hier ist die junge Nacht der ARD. Leute, was würdet ihr dazu sagen, wenn ihr nochmal eure Ex-Partner daten müsstet? Und zwar alle, oh mein Gott. Ja, darum geht's in der neuen Serie My Ex. Britta Becker aus dem jungen Nacht-Team hat das schon komplett durchgebinged. Wer muss denn da alle seine Ex-Partner wieder daten?
1: Main-Character Ivy, gespielt von Paulina Ruzynski. Die ist Mitte 30, erfolgreich, hat tolle Freunde, aber sie ist Single und das hasst sie halt.
0: Ja, und dann kommt sie auf die clevere Idee, ihre ganzen Exe wieder zu daten.
1: Ja, also sie kommt auch nicht direkt selber drauf. Bei einer Party geht sie zu einem Wahrsager und stellt dem die Frage, die sie am meisten beschäftigt.
2: Was willst du gern wissen?
3: Eine große Liebe. Kommt die noch?
1: Ja, und dann muss sie Karten ziehen, um ihr Schicksal vorherzusagen.
4: Ziehe eine letzte Karte. Willst du es wirklich wissen?
3: Ja.
4: Ihr wart schon mal zusammen, aber du hast dich getrennt.
1: Ja, also fängt sie an, wegen dieser Prophezeiung ihre Exen zu daten.
0: Ja, irgendwie klingt es schon spannend, oder?
1: Ja, oder? Also die Story ist für mich auch das Highlight. Die ist echt super witzig und charmant. Und dadurch, dass es in jeder Folge halt um einen neuen Ex oder zwei geht, ist es von der Stimmung auch immer anders. Und weil Ivy ihre ganzen alten Probleme wieder durchmacht, wird es zwischendurch sogar auch richtig emotional.
0: Klingt ganz schön deep. Kannst du die Serie für uns empfehlen?
1: Also ein paar Minuspunkte gibt es dafür, dass mein Ex manchmal ein bisschen überdreht ist und die schauspielerische Leistung jetzt auch nicht von allen weltbewegend ist. Aber die Serie ist bunt, witzig und es gibt coole Cameos, zum Beispiel von Ali Neumann und Caro Dauer.
0: Ah, sehr schön. Die neue Serie My Ex mit Paulina Ruzynski und all ihren fiktiven Exen seht ihr in der ZDF-Mediathek oder im ZDF-Fernsehen.

0.22 Uhr, hier ist die junge Nacht der ARD und sie hat es geschafft. Ja, Olivia Rodrigo hat Musikgeschichte geschrieben. Ja, sie ist die erste Künstlerin überhaupt, deren Lead-Tracks aller drei Studioalben direkt auf Platz 1 der US-Charts, also der Billboard Hot 100, eingestiegen sind. Zuerst Driver License, dann Vampire und jetzt auch Drop Dead. Ja, ein bisschen traurig daran und auch so ein bisschen bezeichnen, wie kaputt die Musikbranche ist. Das wurde sehr extrem stark forciert. Also da wurde wirklich alles gemacht, damit das passiert. Der Track wurde mehrfach released. Es gab Anleitungen, wie man ihn in Playlist packen muss, damit es auch wirklich zählt. Dann wurde nochmal klar gemacht, okay, wenn ihr den auf Schleife hört oder so, dann darf es nicht lautlos sein, weil das zählt auch nicht. Naja. Aber es hat ja auf jeden Fall geklappt. Drop Dead, Olivia Rodrigo, Platz 1. Glückwunsch dazu. Ja, ich glaube, was da im Hintergrund alles gelaufen ist, kam weniger von Olivia als von der Musikbranche. Hier ist die junge Nacht der ARD.

0: halb eins, die junge Nacht. Wir schauen auf die Straßen. DB 469 Stockstadt Richtung Wörth am Main ist zwischen Aschaffenburg, Großostheim Mitte und Niedernberg, Großostheim Süd, Sülzbach, Leidersbach nach einem Unfall gesperrt. That's it.
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0: Jo, ich bin auch noch mit dabei. Sebastian Röpke ist hier. Hi, und ihr seid natürlich auch part of the show. 0221 567 89111. Der Carlos hat mir geschrieben: Hi Sebastian, einen guten Star Wars Day ich dir wünsche. In Klammern, komisch, vor 365 Tagen warst du auch schon hier in der jungen Nacht. Ja, Carlos, dazwischen auch ein, zweimal vielleicht. Ich hatte das gar nicht auf dem Schirm, stimmt. 4. Mai, May the 4th with you. Super Englisch auch. TH läuft so richtig stark. Ja, gerne mal reinmelden, Leute. Feiert ihr auch den Star Wars Day? Oder müsst ihr vielleicht einfach nur arbeiten?

Die Junge Nacht, Achtung, wir haben einen Falschfahrer auf der A66 zwischen Frankfurt am Main, Mickwillallee und Nordwestkreuz Frankfurt. Da kommt euch ein Falschfahrer entgegen. Fahrt äußerst rechts, überholt bitte nicht. Das ist die A66 zwischen Frankfurt am Main, Mickwillallee und Nordwestkreuz Frankfurt. Achtung, Falschfahrer, vorsichtig hier in beiden Richtungen.

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2: 0.37 Uhr ist Junge Nacht der ARD. Ja, es war ja wirklich die beste Push-Benachrichtigung dieses Jahr auf unseren Handys. Timmy ist frei. Oder wie die ganzen vielen Boomer bei TikTok den auch nennen, Hope oder Hope. Ja, ey, zieht euch bitte diese Hope-TikToks rein. Ich gehe kaputt, das ist ganz schlimm. Das ist wirklich, cringe sein Vater. Egal, also die Rettungsaktion um den gestrandeten Wal in der Ostsee ist auf jeden Fall finally durch. Jetzt schwimmt er selbstständig durch die Nordsee. Ich hoffe, das bleibt doch so, weil konnte man das Thema noch hören, irgendwie nicht mehr so richtig. Ja, aber dann verschwinden auch hoffentlich diese ganzen TikToks. Ich meine, wir hören doch mal rein, weil das war schon schlimm auch.
0: Da liegst du dort am Strand, Hope hat man dich genannt.
2: Hope auch.
0: Geisternetz im Schlund, wir hoffen, du bist gesund.
2: Ah, ich hasse es, aber ist auch irgendwie ein Ohrwurm, ne? Das ist ganz schlimm, ey. Vor allen Dingen, es gab auch noch einen von so einer Schamanin. Ich bin ein bisschen traurig, dass der es nicht weiter hoch in den Walcharts geschafft hat.
3: Du möchtest dem Wal in der Ostsee helfen? Dann habe ich was für dich. Es gibt einen Heilsong, der heißt E-Ja-Wa. Der kam von den Aborigines und der hilft in Gewässern, energetische Löcher zu stopfen, sage ich jetzt mal so zu. E-Ja-Wa, E-Ja-Wa, E-Ja-Wa.
2: Ja, hier war, ey. Oh Gott, ey.

8:48 die junge Nacht der ARD. Erstmal Entwarnung für die A66. Kein Falschfahrer mehr zwischen Frankfurt am Main-Mikwel-Allee und Nordwestkreuz Frankfurt. So, wir haben neue Musik, kommt von Wiz the MC, Wait for You. Der kommt hier gebürtig aus Lüneburg, wohnt mittlerweile aber in Toronto. Ja, musikalisch bleibt er sich auf jeden Fall treu. Aber inhaltlich geht's in dem Track darum, ja, ein Leben lang auf eine besondere Person zu warten. Das ist mein Tagebuch gelesen. Ja, er ist demnächst auf Tour und zwar Support Act für The Kid LAROI auf seiner US-Tour. Wait for You jetzt ganz frisch hier in der jungen Nacht.

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1: Um 1 Uhr mit Heike Lüttich. Die USA wollen nach Angaben von Präsident Trump heute Morgen damit beginnen, Schiffe, die in der Straße von Hormuz festsitzen, zu befreien. Trump zufolge haben Länder aus der ganzen Welt angefragt, ob die Vereinigten Staaten helfen könnten. Er habe ihnen mitgeteilt, dass sich die USA bemühen werden, ihre Schiffe und Besatzungen sicher aus der Meeresenge herauszuholen. Es gehe um Schiffe aus Ländern, die nicht in den aktuellen Nahostkonflikt verwickelt seien. Die Ministerpräsidentin von Mecklenburg-Vorpommern, Schwesig, hat die Kritik von Bundeskanzler Merz zurückgewiesen. Er hatte in der ARD gesagt, dass die von Bundesfinanzminister Klingbeil vorgeschlagenen Steuererhöhungen für sehr hohe Einkommen mit der Union und auch mit ihm persönlich nicht zu machen seien. Im ZDF warf Schwesig Merz vor, auf die Art nicht dazu beizutragen, dass die schwarz-rote Regierung gemeinsam handeln könne.
2: Was heute der Kanzler gemacht hat, hat jetzt auch nicht wieder geholfen. Was er machen muss als Regierungschef, ist, alle an einen Tisch und übrigens nicht nur die Regierung, auch die Ministerpräsidenten, auch die Sozialpartner, Gewerkschaften und Arbeitgeber. Es ist eine große Stärke von Deutschland, die Sozialpartnerschaft. Und dann die Themen durchdiskutieren und mit einem Gesamtkonzept vor die Bevölkerung treten und sagen, das ist unser Problem und so stellen wir uns das vor. Jedenfalls ist der Frust groß, wenn die Menschen sehen, die Steuern werden gesenkt, aber es kommt gar nicht bei ihnen direkt an.
1: Schwesig betonte, die Bürger würden Reformen schon mittragen, wenn man sie abhole. Sie erwarte, dass sich jetzt alle zusammenraufen. Knapp ein Jahr vor der Präsidentschaftswahl in Frankreich hat der Linkspopulist Jean-Luc Mélenchon offiziell seine Kandidatur erklärt. Der Chef der Partei La France Insoumise erklärte am Abend im Fernsehsender TF1, er sehe den rechtspopulistischen Rassemble National als Hauptgegner an. Mélenchon kandidiert zum 4. Mal. Falls die Partei in der Mitte mehrere Kandidaten aufstellen, könnte er Chancen haben, in die Stichwahl einzuziehen. Präsident Macron darf nach 2 Amtszeiten im nächsten April nicht mehr antreten. In der Fußball-Bundesliga haben sich Freiburg und Wolfsburg am Abend 1:1 getrennt. Zuvor hatten sich Mönchengladbach und Mainz den Klassenerhalt gesichert. Gladbach besiegte Dortmund mit 1:0, Mainz gewann bei St. Pauli mit 2:1. Nach dem Ende des Spieltags steht auch fest, dass der Hamburger SV und Union Berlin nicht absteigen werden. Das Wetter für Deutschland. In der Nacht im Norden und Nordwesten viele Wolken, örtlich Schauer und Gewitter. Sonst teils wolkig, teils locker bewölkt und nur vereinzelt Schauer. Tiefstwerte 14 bis 7 Grad. Am Tag im Südosten freundlich und meist trocken, sonst wechselnd bewölkt und gebietsweise Schauer und Gewitter. Maximal 13 bis 25 Grad. Morgen ganz im Norden und Süden zunächst sonnig, sonst bewölkt und teils kräftige Gewitter. Die Zeit 1.03 Uhr.
3: Die junge Nacht, wir schauen auf die Straßen. Die A656 Heidelberg Richtung Mannheim ist zwischen Mannheim-Seckenheim und Kreuz Mannheim nach einem Unfall gerade gesperrt. Und die B469 Stockstadt Richtung Wörth am Main ist zwischen Aschaffenburg Großostheim Mitte und Niedernberg Großostheim Süd Sülzbach Leidersbach auch nach einem Unfall gerade gesperrt. That's it.
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3: Mit Sebastian Röpke und natürlich auch mit euch. Was macht ihr gerade? Wie geht's euch? Nummer hier im Studio 0221 567 89 111. Geht direkt weiter mit Kygo, One Republic, Chasing Paradise. Der Sebus hier. Hi.

12 nach 1, hier ist die junge Nacht der ARD, jetzt mit neuer Musik. Die kommt von Nico Santos. Ja, diesmal kein Pop-Radio-Track geworden. Nee, Nico zeigt sich verletzlich und ruhiger als sonst. Ja, für ihn passt das auch ganz gut in die aktuelle Lage. Ne? Wir haben ja alle beim Weltgeschehen jetzt aktuell öfters mal so ein bisschen den Drang abzuschalten, auszublenden. Als Journalist von Beruf wegen manchmal schwierig, weil man muss ja doch wissen, was in der Welt los ist. Ja, aber manchmal denkt man sich auch so, ich möchte jetzt einfach gar nichts mehr davon hören, das ist mir alles zu wild. Ja, ist ja gerne mal alles zu viel, ne? Das geht nicht nur mir so, das geht euch so und das geht auch Nico Santos so. Ja, der denkt sich öfters, puh, ich kann einfach nicht mehr, ich mag nicht mehr. Ja, aber seine Lösung für diese Feelings, und die finde ich sehr, sehr, sehr, sehr gut, weil anders geht's halt einfach nicht. Er denkt sich, hey, positiv bleiben, lieb zueinander sein und auf die Hoffnung setzen. Und deswegen heißt der neue Track von Nico Santos auch Optimist. Gibt's jetzt für euch hier in der jungen Nacht der ARD.

0: 1:19 Uhr, hier ist die Junge Nacht der ARD. Ich lieb's ja, wenn bei Diskussionen Leute das Popcorn-Emoji rausballern. Auch so in den Kommentaren so, ich bin hier, um zu lesen. Ja, ist auch das Geilste, anderen dabei zuzuschauen, wie die sich streiten, oder? Ich meine, das klingt so schlimm, ne? Aber na gut, findet nicht nur ich, findet auch Josepha Walter. Die ist Comedian und war bei unserer Generation Gag. Ihr wisst, da, wo die besten Comedy-Newcomer Deutschlands auftreten. Ja, und sie hat von einem Streit erzählt zwischen einem Typen und seiner übelst schlagfertigen Freundin.
1: Ich war letztens in der Bar und da war so ein Pärchen und der Typ hatte eine Wasserflasche in der Hand und die Wasserflasche war nass. Okay, und das fand er nicht so gut. Und dann hat er seiner Freundin so vorgeworfen, meinte so, ey, die Flasche ist nass, du hast die offen gelassen. Und sie meinte, nein, ich hab die nicht offen gelassen. Und dann hat er so die Flasche vor ihr Gesicht gehalten und meinte so, aha. Und warum kann ich dann jetzt hier den Deckel noch zweimal drehen? Und ich habe so gesehen und habe mir so gedacht, Alter, das ist so ein Typ, der nervt seit Tag 1. Das ist so ein Typ, der hatte früher ein Geodreieck mit Griff. So ein Typ einfach. Ja? Also sie hat das Beste rausgeholt aus der Situation, was man rausholen konnte. Sie hat wirklich das Maximum rausgeholt. Er steht so vor ihr mit dieser Flasche und ist so, oh, warum kann ich ihn jetzt hier noch zweimal drehen? Und so, und sie guckt ihn an und sagt, weil du so stark bist.
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0: Halb zwei haben wir es, ihr hört die junge Nacht der ARD. Wir schauen mal auf die Straßen. Die A93 Regensburg Richtung Weiden ist zwischen Schwandorf Mitte und Schwandorf Nord nach einem Unfall gerade gesperrt. Die A656 Heidelberg Richtung Mannheim ist zwischen Mannheim-Seckenheim und Kreuz Mannheim nach einem Unfall auch gerade gesperrt. Und die B469 Stockstadt Richtung Wörth am Main ist zwischen Aschaffenburg Großostheim Mitte und Niedernberg Großostheim Süd Sülzbach Leidersbach auch nach einem Unfall gerade gesperrt. That's it!
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0: Mit Sebastian Röpke und auch mit Alex Warren, aktueller Track gerade Fever Dream. Und Alex Warren ist einfach die laufende Green Flag überhaupt. Es gibt gerade einen TikTok, das sehr viral gegangen ist, wo er auf der Bühne kurz seine Nachrichten checkt, während er singt und dann kurz antwortet und es wieder wegsteckt. Und alle Mädels so, ja, wenn er sagt, er hatte keine Zeit zu antworten, hier ist das positive Beispiel. So kann ich nämlich auch laufen. Ja, ist auch wirklich so, ne? Also wenn irgendwer sagt, ich hatte keine Zeit zum Antworten, ja komm, die 5 Sekunden hat jeder. Alex Warren, also eine Süßmaus. Fever Dream jetzt hier in der Jungnacht der ARD.

0: 1.36 Uhr hier, die junge Nacht der ARD. Der Wahl-Timmy schwimmt wieder. Wir hatten es ja heute schon, ne? Mit diesen Wahlsongs auch. Uiuiuiuiui. Aber jetzt ist Timmy endlich im offenen Meer unterwegs. Aber schon bevor das alles mit Timmy passiert ist, haben wir ein wahlinteressiertes Girl bei Extra auf RTL Plus gesehen. Ja, ein bisschen froh auch, dass die Könner dahin geschickt hat.
1: Hatten Sie vorher schon mal in irgendeiner Form Berührungspunkte mit Wahlen, mit Meerestieren, mit Meeresbiologie?
2: Also ich bin von Sternzeichen Fisch.
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Tyler featuring Sava Larsson. She did it again. 1:47 haben wir es gleich. Jetzt für euch erstmal Zartmann. Tau mich auf. Einer seiner größten Hits. Tesebus hier. Hi. Oh,

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1: Um 2 Uhr mit Heike Lüttich. Am Nachmittag startet ein deutsches Minensuchboot von Kiel aus ins Mittelmeer. Mit dieser sogenannten Vorausstationierung will die Bundeswehr sicherstellen, dass das Schiff schnell an der Straße von Hormuz sein kann, um sich dort an der Minensuche zu beteiligen. Verteidigungsminister Pistorius hatte das schon angekündigt, ohne ein genaues Datum zu nennen.
2: Wir können das. Wir haben mehr Minenräumboote, Minenjagdboote als viele andere Nationen. Wir sind in diesem Bereich wirklich Anlehnungs- und Vertrauenspartner für die NATO-Alliierten. Wir sind sehr spezialisiert auf das Räumen von Minen und haben diese Fähigkeit angeboten, dann einzusetzen, wenn die Bedingungen erfüllt sind.
1: Das bedeutet, die Bundesmarine muss ein entsprechendes Mandat vom Bundestag erhalten. Außerdem müsse der Einsatz mit der UNO abgestimmt sein. Und die wichtigste Voraussetzung ist laut Pistorius, dass der Krieg zwischen den USA und dem Iran beendet ist. Unterdessen wollen die USA nach Angaben von Präsident Trump heute Morgen damit beginnen, Schiffe, die in der Straße von Hormuz festsitzen, zu befreien. Trump zufolge haben Länder aus der ganzen Welt angefragt, ob die Vereinigten Staaten helfen könnten. Er habe ihnen mitgeteilt, dass sich die USA bemühen werden, die Schiffe und Besatzungen sicher aus der Meerenge herauszuholen. Es gehe um Schiffe aus Ländern, die nicht in den aktuellen Nahostkonflikt verwickelt seien. Die Ministerpräsidentin von Mecklenburg-Vorpommern, Schwesig, hat Bundeskanzler Merz aufgefordert, alle an einen Tisch zu holen, um die aktuellen Probleme zu lösen. Dazu gehörten nicht nur die Bundesminister,